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2: Im Studio Nanju Kuhlmann. Schönen guten Morgen. Einen schnellen Sprung bei der Pünktlichkeit wird es nicht geben. Das hat Bahnchefin Palla jetzt nochmal deutlich gemacht. Sie geht davon aus, dass es noch Jahre dauern wird, bis man Fortschritte sieht. Mehr von Tim Britztrup.
3: Von heute auf morgen das Schienennetz auf Vordermann bringen, das ist nicht drin, sagte Palla der Bild am Sonntag. Die Infrastruktur sei über Jahre hinweg vernachlässigt worden. Die Sanierung werde mindestens 10 Jahre dauern. Immerhin, es gibt auch gute Nachrichten für Familien, die mit der Bahn unterwegs sind. Das Familienticket, das es in den Sommerferien gab, wird ab November auch dauerhaft ins Sortiment aufgenommen.
2: In Berlin haben sich Linke, Grüne und SPD nach der Abgeordnetenhauswahl wieder getroffen und auf einen gemeinsamen Weg verständigt. In dem Gespräch ging es unter anderem um die Antisemitismusvorwürfe gegen die Linke. In der kommenden Woche soll dann eine Entscheidung fallen, ob es Sondierungsgespräche gibt oder nicht. Die Grünen haben ihre bisherige Strategie gegen die AfD für gescheitert erklärt. Der Spiegel zitiert aus einem Impulspapier der Bundestagsfraktionschefinnen Dröge und Hasselmann. Darin steht, alle bisherigen Versuche, der AfD etwas entgegenzusetzen, haben nicht gereicht. Jetzt soll es eine Kurskorrektur geben. Wirtschaftsministerin Reiche geht nicht von einem Gasmangel im Winter aus. Sie sagte der Bild am Sonntag, die Versorgung auch für einen kalten Winter könne man als gesichert annehmen. Aktuell sind die Gasspeicher in Deutschland zu 58% gefüllt. Das ist deutlich weniger als in den vergangenen Jahren. Riesiger Besucheransturm am letzten Wiesnwochenende. Der Haupteingang zum Oktoberfest musste am Nachmittag zeitweise gesperrt werden, weil zu viele Menschen aufs Festgelände wollten. Heute geht das Oktoberfest nach gut 2 Wochen zu Ende. Die deutsche Fußballnationalmannschaft will ihre Pleite im Hinspiel wieder gut machen. In der Nations League trifft das Team von Jürgen Klopp heute wieder auf Griechenland. Der sagte vor dem Spiel:
4: Im Hinspiel haben wir vieles versucht. Manches hat geklappt, aber nicht genug, um Griechenland zu schlagen. Die Griechen haben am Ende nicht unverdient gewonnen, das muss man auch so sagen. Seitdem durften wir nochmal ein Spiel spielen gegen Serbien, das sah schon deutlich besser aus und mehr davon. Und dann wären wir ein besserer Gegner für Griechenland und es wäre schon mal ein Anfang.
2: Anpfiff in Thessaloniki ist um 20.45 Uhr.
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5: Am Mikrofon für euch heute Morgen mal wieder Katja Berg. Ich wünsche euch ein schönes Wochenende, also einen schönen zweiten Teil des Wochenendes und schicke schöne Grüße raus mit Daft Punk und Lose Yourself to Dance.

Oh, Lover von Blue auf 100,6 Flux FM. Hayden James aus Australien begann sehr, sehr früh in seiner musikalischen Karriere schon als DJ, später wurde dann Produzent, hat aber richtig viel Erfahrung schon als Teenager bei irgendwelchen Hochzeiten und 100. Geburtstagen gesammelt, weil er dort aufgelegt hat und hat sich so schon nach und nach so eine kleine Fanbase erarbeitet, wurde dann, wie gesagt, später auch im Produktionsbereich von vielen Leuten gebucht und ist es mittlerweile wirklich ein ausgewachsener Superstar. Hayden James mit Sidepiece gibt's jetzt und Grace noch im Schlepptau. Die Nummer heißt Numb.

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Schubidubidoo ab und viel Folk gewandt gibt es bei Camp, ein US-amerikanisches Indie-Folk-Duo aus Columbus, Ohio, und natürlich auch bekannt für ihre ganz warmen, familiären Konzertgigs, wo es wirklich immer sehr, sehr intim zugeht. Taylor Meyer und Evan Westfall stecken hinter diesem Duo. Coole Band. Mit Folkgewand und Schubidubidoo-Up hat die nächste Dame mittlerweile nicht mehr so viel am Hut, aber dafür ist sie super für diejenigen, die jetzt aufstehen müssen oder die jetzt gerade aus dem Club nach Hause kommen. Das ist Madonna auf Flux FM.

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1: Sonntagmorgen und heute vor, ich sag jetzt mal 30, 40 Jahren, ist man zu DDR-Zeiten, wenn man in Berlin gewohnt hat, eventuell ins SEZ gewandert. Das ehemalige Sport- und Erholungszentrum an der Landsberger Allee. Ihr kennt dieses moderne Ding, da beschäftigt die Stadt ja auch 24 Jahre nach seiner Schließung immer noch. Eigentlich sollte das einstige DDR-Freizeitparadies ja abgerissen werden, um Platz für Wohnungen, eine Schule oder Sportflächen zu schaffen. Aber jetzt ist eben doch wieder neue Bewegung in die ganze Geschichte gekommen, denn eine aktuelle Studie des Bezirksamts kommt zu dem Ergebnis, dass sich rund 600 Wohnungen eben auch bauen lassen, ohne das Ding vollständig abzureißen. Während Teile des Außenbereichs bereits zurückgebaut wurden, ist der geplante Totalabriss damit jetzt erstmal vom Tisch. Die Zukunft des SEZ bleibt also weiterhin offen und wir sind gespannt wie Flitzebogen. Unser Flux FM Stadtführer Matti Geier erzählt uns jetzt aber erstmal, was dieses SEZ überhaupt so besonders gemacht hat.
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3: 20. März 1981. Vor dem neuen Sport- und Erholungszentrum an der Leninallee stehen tausende Neugieriger. Drinnen drückt Erich Honecker persönlich auf einen Knopf und zum ersten Mal rollen künstliche Wellen durch ein Schwimmbecken in der DDR. Das SEZ ist ein absolutes Prestigeprojekt. Es ist so groß und vielseitig, dass es damals als weltweit einzigartig gilt. Es gibt ein Wellenbad, Wasserfälle, Saunen, Bowlingbahnen, Eislaufhallen, Fitnessräume, Restaurants und einen Kindersportgarten. Das Herzstück ist das Wellenbad. Alle 30 Minuten werden für 10 Minuten Wellen erzeugt. Nicht Pumpen, sondern Luftdruck setzt das Wasser in Bewegung. Die Schlangen vor dem Eingang werden schnell legendär. In den ersten 5 Jahren kommen rund 16 Millionen Besucher. An Spitzentagen drängen sich bis zu 10.000 Menschen im Haus. Beliebt sind auch Mitternachtsschwimmen, Polardisco und Mitternachtsbowling. Im Winter gibt's eine Eisbahn, im Sommer rollen hier Skater. Die Abwärme der Eisanlage heizt das Wasser der Schwimmbecken. Auch das Duschwasser wird zur Wärmerückgewinnung genutzt. Die DDR-Sendung Medizin nach Noten zeichnet ihre Gymnastikshows in der großen Sporthalle auf. Millionen Zuschauer turnen zu Hause vor dem Fernseher mit. Nach dem Mauerfall beginnt der Niedergang. Die Unterhaltungskosten sind enorm. Bereiche schließen, Mitarbeiter verlieren ihre Jobs. Im Dezember 2002 macht das SEZ endgültig dicht. Danach wird es für einen symbolischen Euro verkauft. Das versprochene Comeback des Wellenbads bleibt aber aus. Stattdessen finden Ausstellungen, Festivals und Partys in den leerstehenden Hallen statt. Nach jahrelangem Rechtsstreit fällt das Gelände 2024 zurück an das Land Berlin. Seitdem wird darüber gestritten, ob das DDR-Freizeitparadies erhalten oder abgerissen werden soll.
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1: Das SEZ. Zumindest für den Osten der Stadt eine hochemotionale Geschichte. Und ich glaube, diejenigen, die schon ein bisschen älter sind und die selber auch noch schwimmen waren zum Beispiel oder Badminton dort gespielt haben oder auf der Eisfläche waren, wissen, dass das schon damals wirklich ein Riesending war. Ob das SEZ nun verschwindet oder doch teilweise erhalten bleibt, das kann man also noch nicht sagen. Klar ist nur, dieser jahrelange Streit, der geht in die nächste Runde. Das Bezirksamt sieht inzwischen einen Weg, Wohnungsbau und Bestandserhalt miteinander zu verbinden. Jetzt müssen aber Senat, Wohnungsbaugesellschaft und Bezirk noch entscheiden, ob aus der Idee tatsächlich ein neuer Kompromiss für die Zukunft des Geländes werden kann. Das ist Musik von den Cardigans aus dem Gran Turismo-Album von 98, Erase and Rewind.

Musik aus dem Jahr 99 von Kelis aus ihrem Kaleidoskop-Album, das ja preisgekrönt ist und das man sich ruhig auch immer mal wieder zu Gemüte führen kann. The Jungle Giants gibt's jetzt mit On Your Way Down hier bei Superfrüh am Sonntag. Guten Morgen.

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Musik aus der neuen Platte von Wager Project, die wir euch ja auch schon vorgestellt haben, hier sehr, sehr ausführlich. Es gab ein langes Interview mit den beiden Geschwistern, die hinter Wager Project stehen und die erzählt haben, wie sie zusammenarbeiten, wo es im Studio vielleicht auch mal nicht so richtig gut funktioniert. Aber insgesamt muss man sagen, die Symbiose zwischen beiden funktioniert. Nocturne heißt der neue Longplayer und am 25.11. sind die beiden dann auch im Astra zu sehen. Bleeding Gold haben wir hier gerade gehört. Geht weiter mit In Color und Headlights.

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2: Im Studio Nanju Kuhlmann. Schönen guten Morgen. Einen schnellen Sprung bei der Pünktlichkeit wird es nicht geben. Das hat Bahnchefin Palla jetzt nochmal deutlich gemacht. Sie geht davon aus, dass es noch Jahre dauern wird, bis man Fortschritte sieht. Mehr von Tim Britztrup.
3: Von heute auf morgen das Schienennetz auf Vordermann bringen, das ist nicht drin, sagte Palla der Bild am Sonntag. Die Infrastruktur sei über Jahre hinweg vernachlässigt worden. Die Sanierung werde mindestens 10 Jahre dauern. Immerhin, es gibt auch gute Nachrichten für Familien, die mit der Bahn unterwegs sind. Das Familienticket, das es in den Sommerferien gab, wird ab November auch dauerhaft ins Sortiment aufgenommen.
2: In Berlin haben sich Linke, Grüne und SPD nach der Abgeordnetenhauswahl wieder getroffen und auf einen gemeinsamen Weg verständigt. In dem Gespräch ging es unter anderem um die Antisemitismusvorwürfe gegen die Linke. In der kommenden Woche soll dann eine Entscheidung fallen, ob es Sondierungsgespräche gibt oder nicht. Die Grünen haben ihre bisherige Strategie gegen die AfD für gescheitert erklärt. Der Spiegel zitiert aus einem Impulspapier der Bundestagsfraktionschefinnen Dröge und Hasselmann. Darin steht, alle bisherigen Versuche der AfD etwas entgegenzusetzen haben nicht gereicht. Jetzt soll es eine Kurskorrektur geben. Wirtschaftsministerin Reiche geht nicht von einem Gasmangel im Winter aus. Sie sagte der Bild am Sonntag, die Versorgung auch für einen kalten Winter könne man als gesichert annehmen. Aktuell sind die Gasspeicher in Deutschland zu 58% gefüllt. Das ist deutlich weniger als in den vergangenen Jahren. Riesiger Besucheransturm am letzten Wiesnwochenende. Der Haupteingang zum Oktoberfest musste am Nachmittag zeitweise gesperrt werden, weil zu viele Menschen aufs Festgelände wollten. Heute geht das Oktoberfest nach gut 2 Wochen zu Ende. Die deutsche Fußballnationalmannschaft will ihre Pleite im Hinspiel wieder gut machen. In der Nations League trifft das Team von Jürgen Klopp heute wieder auf Griechenland. Der sagte vor dem Spiel:
4: Im Hinspiel haben wir vieles versucht. Manches hat geklappt, aber nicht genug, um Griechenland zu schlagen. Die Griechen haben am Ende nicht unverdient gewonnen, das muss man auch so sagen. Seitdem durften wir nochmal ein Spiel spielen gegen Serbien, das sah schon deutlich besser aus und mehr davon. Und dann wären wir ein besserer Gegner für Griechenland und es wäre schon mal ein Anfang.
2: Anpfiff in Thessaloniki ist um 20.45 Uhr.
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5: Ja, so ein bisschen reinruckeln noch in diesen Sonntag ist ja schon auch noch früh am Tag für so ein Wochenende. 7.03 Uhr und am Mikrofon Katja Berg. Musik gibt's von Paolo Nutini. Good morning.

0: Anna Lotteruth oder auch Anna of the North, und sie kommt tatsächlich aus dem Norden, 120 Kilometer nördlich von Oslo. Ist sie groß geworden in einer Stadt namens Gjøvik, und dort regiert der Wintersport bzw. auch Technologie und Informatik. Wenn man sich mal umschaut auf der Seite der Stadt, dann gibt es dort wohl eine relativ große Studentenszene in Technologie und IT, aber das war für die Dame, die wir gerade gehört haben, nicht so wirklich was. Die wollte eher Musik machen, ist dann irgendwann nach Oslo gezogen. Dort lebt sie auch heute noch und macht von dort aus ziemlich coole Musik. Wie gerade gehört, Lovers von Erna of the North hier auf Flux FM. Dance, Dance, Dance gibt's jetzt von Barry Cantswell.
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Sharon Van Etten mit Musik aus dem Jahr 22. Porter hier auf 100,6 Flux FM. Ja, man wartet auf eine neue Platte von Sharon Van Etten. Das letzte Ding, das rauskam, war eine Kooperation mit den Crooked Fingers bei Haunted. Das war Anfang dieses Jahres. Dann gab es noch ein paar Zusammenarbeiten mit Oliver Morrison zum Beispiel. Sie war auf Tour mit Attachment Theory. Aber sowas richtig Eigenes gab es in der letzten Zeit nicht. Kann aber sehr gut sein. Und es wird auch gemunkelt, dass sie an neuem Material schreibt. Another gibt es jetzt hier mit Sound of You bei uns bei Superfrüh auf Flux FM. Teed ist auch noch mit dabei bei diesem Track.

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1: Sabrina Tettelbaum hatte sich vor 2-3 Jahren zum ersten Mal in unseren Gehörgängen festgesetzt, als die New Yorkerin ja hier bei uns auf der Playlist auftauchte mit einer Nummer, die für große Begeisterung sorgte. Wenig später gab es dann das Debütalbum und jetzt gibt's was Neues von der Lady, die mittlerweile, glaube ich, an der Westküste der Vereinigten Staaten ihr Zuhause gefunden hat. Die surft einfach, seitdem sie die ersten Nummern rausgebracht hat, auf einer unfassbar kreativen Welle. Und Violence, ihr neues Werk, hat auch diesmal wieder die Musikredaktion begeistert. Gleich mal vormerken, am 7. September, nee, Dezember spielt sie in Berlin im Metropol. Wir präsentieren das Konzert und falls ihr hinwollt, dann gibt es auf fluxfm.de ein paar Gästelistenplätze für euch. Unter Umständen, mit ein bisschen Glück, versteht sich. Jetzt aber erstmal unsere Rezension des neuen Werks.
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3: Der musikalische Output von Blondshell dreht sich die letzten zwei Alben oft um den Frust über toxische Ex-Partner und anstrengende Beziehungskonstrukte. Der Schleier schlechter Liebesbeziehungen ist gelüftet. Auf Violence widmet sich Sabrina Tettelbaum nicht weniger großen Themen. Es geht um den eigenen Körper, Religion, schwierige Freundschaften, aber auch den unspektakulären, oft anstrengenden Prozess der Heilung.

0: Lyrisch nimmt sich Blondshell auf den 11 neuen Songs deutlich mehr Freiheiten. Die Texte sind voll von kryptischen Metaphern und abstrakter Bildsprache. Dass sie sich das traut, liegt an einer tiefen Verbundenheit in ihre stetig wachsende Fanbase.
1: Ich glaube, mit dem ersten und zweiten Album habe ich mich den Leuten erst einmal vorgestellt. Und mittlerweile gibt es all diese Informationen über mich da draußen. Bei dieser Platte hatte ich das Gefühl, dass mich die Leute, die es hören, schon ein bisschen besser kennen. Deshalb habe ich auch mehr das Gefühl, dass ich den Zuhörern vertrauen kann. Es ist ein bisschen wie, okay, jetzt kennt ihr mich und ich kenne euch.
0: Musikalisch getragen wird das alles von grungigen 90er-Gitarren, die stark an den Sound von Bands wie Teenage Fanclub oder Gang of Four erinnern. Zusammen mit ihrem langjährigen Produzenten Ive Rothman hat sie diese großen Indie-Hymnen zuerst als Demos skizziert und dann mit kompletter Liveband im Studio ausproduziert.

0: Violence ist ein Album, das auf dem schmalen Grat zwischen der Gewalt und der Schönheit unserer Welt balanciert. Obwohl die Themen oft schwer und tragisch anmuten, wünscht sich Sabrina Teitelbaum für die Hörerinnen und Hörer am Ende der Platte eine ganz andere emotionale Reaktion.
1: Ich glaube, für mich ist es einfach das Gefühl, das ich beim Musikhören habe. Das kann sein, dass ich aufgeregt bin und mehr Energie habe oder mich stärker mit dem, was ich gerade erlebe, verbunden fühle. Das kann alles Mögliche sein. Und ich glaube, letztendlich verspüre ich durch Musik, die mir gefällt, meistens eine Erleichterung. Deshalb hoffe ich wohl, dass die Leute auch diese Erleichterung spüren.
0: Und tatsächlich, Violence umarmt den Schmerz, löst ihn in virtuosen Hooks auf und trägt einen wie eine warme Welle aus dem Studio direkt ins eigene Wohnzimmer.
2: Violence von Blondshell, und die Platte könnt ihr gewinnen als Vinyl über Flux FMD, und wir hören jetzt gemeinsam rein in Violence und hören das Stück Für Elise. Kommt uns bekannt vor von Beethovens klassischem Pianostück, hat aber mit diesem Stück Musik eigentlich so ziemlich gar nichts zu tun, bis auf die Tatsache, dass sich Sabrina Teitelbaum hier vorstellt, sie würde irgendwann vielleicht doch mal in der Kirche heiraten und Richtung Altar schreiten zu diesem Stück von Beethoven, und sagt dann aber irgendwie auch, niemand würde wahrscheinlich dieses Stück wählen, um zu heiraten. Hört selbst Für Elise von Blondshell.

As Good a Reason von Paris Paloma hier auf Flux FM aus ihrer Platte Cacophony. Das Album, das sicherlich ausschnittsweise zumindest im Dezember auch auf die Bühne gebracht wird. Im Astra wird sie spielen am 8.12. Das kann man sich jetzt schon mal aufschreiben. Und neues Material ist dann natürlich auch mit im Gepäck. Wenn ihr dabei sein wollt bei diesem Gig in Astra, wir haben Gästelistenplätze für euch. Eventuell mit ein bisschen Glück könnt ihr dann direkt vor der Bühne stehen. Auf luxfm.de gibt's mehr Informationen. Musik gibt's jetzt von Miss Lee, der Schwedin, die ja ihre Karriere eher so im Kabarettartigen Style, ein bisschen jazzig, ein bisschen soulig angehaucht begann und jetzt mittlerweile doch dicke da ist in der Mainstream-Pop-Liga. Aber das ist ja auch okay, ne? Wir hören Bourgeois Shangri-La.

Sergio Mendes, 41, in Rio de Janeiro geboren oder Niterói bei Rio de Janeiro und dann natürlich in den 60ern in die USA gezogen und Sergio Mendes in Brasil 66 gegründet, damit durch die Decke gegangen, weltweit, international, Riesenkarriere gemacht und ja dann leider vor 2 Jahren verstorben. Ne? Aber das hier, dieses Maschinada, ist natürlich ein Riesenhit gewesen. Eigentlich ein Stück von Jorge Benjor, dass er dann, also dass Mendes dann 66, glaube ich, war es, mit Brasil 66 nochmal neu vertont hat, nochmal neu arrangiert hat. Bibiza übernimmt jetzt der Mann aus Wien. Und wir hören neues Zeug von ihm aus seinem Album Rock'n'Roll Star, jetzt im Sommer gerade rausgekommen, Mr. Postman. Postman.

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2: Im Studio Nanju Kuhlmann. Schönen guten Morgen. Kanzler Merz ist überraschend nach Kiew gereist. Mit dabei ist auch Wirtschaftsministerin Reiche. Die Bundesregierung will damit wohl nicht nur den Ukrainern ihre Solidarität beweisen, sondern auch ein Zeichen an den Kreml schicken. Denn erst gestern hatte Russland Ausländer und Diplomaten davor gewarnt, Kiew zu besuchen. Das sei eine tödliche Gefahr wegen der heftigen russischen Angriffe. Russland hat in den letzten Tagen mehrere Brücken in der Stadt und die Energieinfrastruktur beschossen. Mehr Pünktlichkeit bei der Deutschen Bahn, das wird es so schnell nicht geben. In der Bild am Sonntag hat Bahnchefin Paller die Erwartungen gedämpft. Das Schienennetz sei alt und störanfällig und die Sanierung werde mindestens 10 Jahre dauern. Wirtschaftsministerin Reiche geht nicht von einem Gasmangel im Winter aus. Sie sagte der Bild am Sonntag, die Versorgung auch für einen kalten Winter könne man als gesichert annehmen. Aktuell sind die Gasspeicher in Deutschland zu 58% gefüllt. Das ist deutlich weniger als in den vergangenen Jahren. In Berlin haben sich Linke, Grüne und SPD nach der Abgeordnetenhauswahl wieder getroffen und auf einen gemeinsamen Weg verständigt. In dem Gespräch ging es unter anderem um die Antisemitismusvorwürfe gegen die Linke. In der kommenden Woche soll dann eine Entscheidung fallen, ob es Sondierungsgespräche gibt oder nicht. Riesiger Besucheransturm am letzten Wiesnwochenende. Der Haupteingang zum Oktoberfest musste am Nachmittag zeitweise gesperrt werden, weil zu viele Menschen aufs Festgelände wollten. Heute geht das Oktoberfest nach gut 2 Wochen zu Ende. Im letzten Spiel dieser Länderspielpause trifft die deutsche Fußballnationalmannschaft heute wieder auf Griechenland. Das Nations League-Hinspiel vor einer Woche hatte die DFB-Elf ja noch verloren, Jana Klonikowski.
3: Genau, und da soll jetzt natürlich möglichst eine Revanche her. Mutmacher ist der Sieg gegen Serbien am Donnerstag. Da hatte der zweite deutsche Kader dieser Länderspielpause ein deutlich besseres Bild abgegeben. Ob Bundestrainer Jürgen Klopp heute eine ähnliche Mannschaft aufs Feld schickt wie gegen Serbien oder weiter durchtestet, hat er noch offen gelassen. Aber klar gesagt, wir wollen das Spiel gewinnen.
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4: Ja, und damit einen wunderschönen guten Morgen nochmal. Am Mikrofon ist Katja Berg und wir haben Musik von

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to You, das war John Legend. Natürlich auch Filmmusik aus dem Django Unchained Soundtrack hier auf 100,6 Flux FM am Sonntag. Es ist der 4.10. Gestern war Tag der Wiedervereinigung. Und wenn ihr immer noch in Gedenklaune seid oder vielleicht auch ein bisschen in Unternehmungslaune, dann empfehlen wir euch unter anderem mal in der Ausstellung Tanzflächen der Wiedervereinigung vorbeizuschauen. Wir hatten es, glaube ich, am Freitag auch schon mal erwähnt. Das ist eine ziemlich coole Ausstellung, die im Kraftwerk Berlin zurzeit stattfindet. Unter anderem auch in den unterirdischen Gängen des Kraftwerks. Und was hier zur Schau gestellt wird oder in Szene gesetzt wird, sind nochmal Bilder, Dokumentationen dieser Zeit um den Mauerfall herum, wie in dieser Zeit in Berlin, aber auch in ländlichen Räumen spontan Tanzflächen entstanden sind. Räume entstanden sind, die die damalige Jugendkultur, die Clubkultur entdeckt hat für sich, und dass das sehr, sehr unterschiedlich war oder unterschiedlich sein konnte, das sieht man eben bei dieser Ausstellung sehr schön. Das sind Fotodokumentationen, das sind Zeitzeugenaufnahmen. Das ist wirklich toll gemacht. Tanzflächen der Wiedervereinigung spiegelt also insofern auch teilweise ein sehr, sehr unterschiedliches Lebensgefühl in dieser Zeit, in 89 oder eben auch 88 oder auch 90. Nochmal wieder kann ich nur empfehlen, tolle Ausstellung jetzt im Kraftwerk Berlin eben zu sehen. Und an dieser Stelle wird es musikalisch auch ein bisschen klubbig hier bei uns mit Polo und Pan und Ani Kuni.

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1: Sonntagmorgen, 8:30, Zeit für so ein bisschen Gossip. Oder eben auch mehr als nur Klatsch und Tratsch. Denn More Than Gossip, so heißt Gizem Celik's Social Media Kanal. Und auf diesem zerlegt sie regelmäßig die Mechanismen der Medienwelt. Zerlegt Promi, Klatsch und Gossip und hat jetzt auch ein gleichnamiges Buch geschrieben. More Than Gossip. Und hierin zeigt sie wieder mal eindrucksvoll, Popkultur ist hochpolitisch und ein Spiegel unserer Gesellschaft. Und warum? Das hat sie unter anderem auch Daniel Meinl erklärt, unser Musikredakteur, der sie getroffen hat und mit ihr ein wirklich sehr, sehr schönes Gespräch geführt hat, das ihr auch auf fluxfm.de in voller Länge hören könnt. Wir hören jetzt aber ausschnittsweise mal rein.
2: Gizem, du eröffnest dein Buch mit einer Anekdote über den Ringerbrunnen in deiner Heimatstadt Braunschweig und ziehst da eine schöne parallele Popkultur, übersetzt uralte Mythen in neue Schlagzeilen. Welches aktuelle Popkultur-Drama ist für dich im Kern eigentlich eine antike Tragödie?
3: Also erstmal danke, dass du mein Vorwort gelesen hast. Das ist ja auch für viele, glaube ich, eine neue Info, dass ich erzähle, woher ich überhaupt komme. Also viele persönliche Sachen sage ich dort das erste Mal. Und wir haben ja gerade im Off schon darüber gesprochen, über die Wahrnehmung von Taylor. Ich würde sagen, es ist jetzt gerade super relevant, weil wir ja ihre neuen Songs bekommen haben. Und du hast mir gerade im Off erzählt, dass seitdem sie verheiratet ist und ihren Travis Kelce hat, sie so ein bisschen Scham für dich verloren hat. Und das ist auch etwas, was ich beobachte in der Popkultur jetzt gerade, dass wir irgendwie Frauen so ein bisschen anders bewerten in dem Moment, wo wir sehen, okay, sie hat sich jetzt doch für dieses Modell der Ehe entschieden. Dove Cameron hat ja jetzt auch geheiratet und da habe ich auch ganz viele Kommentare gelesen dazu. Oh Gott, jetzt haben wir noch eine verloren ans Patriarchat. Und das ist für mich eine super spannende Entwicklung, dass, ich meine, Ehe soll kritisch gesehen werden. Ich verstehe auch, weshalb man nicht heiraten möchte, vor allem auch als Frau nicht. Aber es ist schon irgendwie interessant, wie wir Künstlerinnen anders bewerten, je nachdem, in welcher Beziehungsphase sie jetzt sind. Also es gibt ja auch diesen Mythos von die gequälte Dichterin, so man kann nur gute Kunst machen, wenn das Herz gebrochen ist. Und sehr viele freuen sich ja jetzt schon darauf, dass Taylor sich bald scheiden lässt. Also so ganz grausame Sachen eigentlich. Aber wie interwoben wir eigentlich sehen, Künstlerin und ihren Beziehungsstatus, das finde ich schon super interessant und das sehen wir auch in der Popkultur immer wieder. Und auch wenn ich nicht über Taylor, übrigens bewusst nicht geschrieben habe in meinem Buch, sie taucht anders auf, aber ich habe extra die Finger von Taylor gelassen, kommt dieses, ja, wie bewerten wir Kunst von Frauen oder von Minderheiten, wie bewerten wir das? Kommt öfter vor.
2: More Than Gossip heißt das Buch und auch dein Kanal, wo ich jetzt auch gesehen habe, dass es ein neues Video zu Taylor und Tom Hiddleston gibt.
3: Ja!
2: Das nur am Rande als Zeitnotiz. Schaut mal rüber zu Instagram More Than Gossip.
3: Für die Marvel-Fans dachte ich mir, sprinkle ich auch noch ein bisschen was rein.
2: War auch für mich sehr spannend zu sehen. Das wieder aufzufrischen. Ja, ich habe eine Freundin, mit der gehe ich in fast jeden Marvel-Film ins Kino.
3: Wow!
2: Und das war schon nochmal schön, das wieder zu erleben, die Geschichte von 2016.
3: Ja, und das ist für mich auch so wichtig zu betonen bei meinen 16 Popkultur-Essays. Ich meine, ich hätte das ja auch alles sehr zynisch behandeln können und sagen können, ach, das ist alles Eskapismus, bla bla. Aber dadurch, dass ich selber schon seitdem ich klein bin, ich habe dir auch gesagt, ich bin Taylor-Fan, seitdem ich 10 bin zum Beispiel. Ich war riesen Disney-Fan, als ich kleiner war. Ich habe so diese Fangirl-DNA und diese Begeisterung für die Unterhaltungsbranche in mir, die ich auch challenge in meinen Essays und ich gehe ja auch sehr viel in Selbstkritik, aber dass ich eben auch sage, ich werde jetzt nicht so tun, als wäre das alles oberflächlich und dumm, sondern es gibt Gründe, weshalb wir uns für bestimmte Sachen so interessieren und Fans sind von Dingen und Sachen so verteidigen und lieben und ich will das ernst nehmen und ich will auch Fangirls nicht belächeln, vor allem nicht, wenn wir der Grund sind, weshalb Milliarden gescheffelt werden in bestimmten Industrien.
2: Das ist ja genau der Punkt, den das Buch auch macht. Warum ist es so gefährlich, deiner Meinung nach, wenn wir das, worüber Millionen Menschen täglich sprechen, als völlig unwichtig abtun, als Trash bezeichnen?
3: Ich wurde in irgendeinem anderen Interview gefragt, was für mich der Unterschied ist zwischen Popkultur und Hochkultur. Und da hatte ich schon so richtig Gänsehaut bei der Frage, weil ich mag das Wort Hochkultur gar nicht. Ja. Ich finde das sehr elitär und ich finde das so, ja, klassistisch irgendwie, ne? Dass wir bestimmte Dinge als kulturell relevant wahrnehmen und dann aber auch sagen, ja, das hat auch was mit Bildung zu tun und mit höherem Bildungsgrad und eigentlich komplett so diese Mainstream-Dinge, die alle Schichten berührt, dass wir da gar nicht verstehen, was für eine Macht das eigentlich hat. Also wenn, ich meine, ich bin ja selber damit aufgewachsen, ich war als Kind so viel im Internet, weil alle anderen Hobbys waren halt viel zu teuer für uns und das Internet war halt fast umsonst. Das bedeutet, ich habe da sehr viel Zeit verbracht und ich habe da so viele Werte auch geformt, gute und auch schlechte, auch darüber rede ich in meinem Buch. Und deswegen weiß ich, was das eigentlich bedeutet, dass Menschen so viel im Internet sind. Und ich eben sage so, ey, die Tatsache, dass die Manosphere oder so ein Andrew Tate bei 13-jährigen Jungs auch in Deutschland eine große Rolle spielt, also da könnt ihr alle eure Augen verdrehen, wie ihr wollt, aber Politik ist nicht erst bei der Wahlurne, sondern das ist halt Jahre vorher im privaten Internetraum. Das Wattpad. Sind schon die Werte. Wattpad, oh mein Gott, Wattpad-Fanfiction, eine große Rolle auch bei mir gespielt, auch unangenehme Sachen, die ich da schreibe, die ich dadurch gelernt habe. Aber ja, ich bin es irgendwie satt, dass wir diese Ernsthaftigkeit, dass wir das irgendwie nicht sehen wollen, beziehungsweise erst sehen, wenn es viel zu spät ist. Also auch solche Themen wie Treadwife, Konsum, Alpha Male.
2: Habe ich alles noch auf meiner Agenda hier.
3: Oh, echt? Okay, liebe ich. Ja, aber das ist deep.
1: Ja, die beiden, die haben sie sehr, sehr gut verstanden. Daniel Meinl und Gizem Celik. More Than Gossip heißt Gizems neues Buch. Sehr empfehlenswert. Und wer es gewinnen möchte, kann sich melden auf fluxfm.de/win. Und dort im Interviewartikel gibt es eben auch das gesamte Interview zwischen Daniel und Gizem zu hören.

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0: einfach mal ein bisschen schmachten, gemeinsam mit Chris Martin, Coldplay und In My Place.
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0: Und hier kommt mal wieder was von Down Under, rübergeschwappt oder hochgeschwappt. Rowena Wise hören wir, von der haben wir in den vergangenen Monaten öfters mal was gehört. Das ist eine Dame, die in Australien schon richtig regelmäßig abgefeiert wird. Bei uns aber immer noch ein bisschen unter dem Radar läuft, aber das wird sich bald ändern. Denn sie steht seit ihrer frühen Kindheit schon auf der Bühne, hat in ihrer Jugend schon in einer Band gespielt und hat eben nicht nur Instrumente gelernt, sondern hat auch gelernt, wie man Instrumente zum Beispiel baut. Dafür verantwortlich waren unter anderem ihre Eltern. Sie kommt aus einer hochmusikalischen Familie und dass die mal in Richtung Musik geht, ist irgendwie überhaupt nicht verwunderlich. Rowena Wise hören wir mit Diamond in the Rough.

Samfa mit Blood on Me auf 100,6 Flux FM. Sophie Reuer ist zurück, die Österreicherin, die eine ganz tolle Platte veröffentlicht hat, auf der sie es mal wieder schafft, die verschiedensten musikalischen Genres miteinander zu verbinden, weil sie sich selber auch gar nicht festlegen lassen möchte. Und sagt, mich interessiert einfach so viel. Ich bin quer durch die Bank unterwegs. Ich kann Synthie-Pop, ich kann Italo-Disco, ich kann Chanson. Und warum soll ich das nicht alles auf meinen Platten unterbringen? Sesquicentennial hören wir jetzt als Ausschnitt aus Before and After von Sophie Reuer.

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1: Um 9. Im Studio Nanju Kuhlmann. Schönen guten Morgen. Kanzler Merz ist unangekündigt nach Kiew gereist. Sein Besuch kommt nur einen Tag nach einer Drohung aus Russland, Anne Brauer.
2: Ja, der Kreml hat erst gestern Ausländer und Diplomaten davor gewarnt, nach Kiew zu kommen. Das sei eine tödliche Gefahr. Denn Russland hat in den letzten Tagen mehrere Brücken und die Energieinfrastruktur in Kiew massiv beschossen. Deshalb will Merz mit seinem Besuch nicht nur den Ukrainern seine Solidarität demonstrieren, sondern auch ein Zeichen nach Moskau schicken. Übrigens ist der Kanzler nicht allein unterwegs. Mit in Kiew sind Wirtschaftsministerin Reiche und mehrere Unternehmer aus der Energie- und der Rüstungsbranche. Darum geht es also auch, wie Deutschland die Ukraine in diesen Bereichen weiter unterstützen kann.
1: Einen schnellen Sprung bei der Pünktlichkeit wird es nicht geben. Das hat Bahnchefin Paller jetzt nochmal deutlich gemacht. Sie geht in der Bild am Sonntag davon aus, dass es mindestens 10 Jahre dauern wird, bis das Schienennetz saniert ist und man Fortschritte sieht. In Berlin haben sich Linke, Grüne und SPD nach der Abgeordnetenhauswahl wieder getroffen und auf einen gemeinsamen Weg verständigt. In dem Gespräch ging es unter anderem um die Antisemitismusvorwürfe gegen die Linke. In der kommenden Woche soll dann eine Entscheidung fallen, ob es Sondierungsgespräche gibt oder nicht. In diesem Jahr haben deutlich weniger Menschen Asyl in Europa beantragt als letztes Jahr. In den vergangenen 9 Monaten wurden in der EU plus Schweiz und Norwegen gut 450.000 Anträge registriert. Fast ein Viertel weniger als im gleichen Zeitraum im Vorjahr. Das schreibt die Welt am Sonntag. Letzter Tag heute beim Münchner Oktoberfest und die Macher hoffen auf einen neuen Besucherrekord. Zur Wiesnhalbzeit lagen die Zahlen deutlich über der bisherigen Bestmarke. Und gestern war der Besucheransturm auch nochmal riesig. München hatte dieses Jahr besonders viel Glück mit dem Wetter. In der Nations League spielt die deutsche Fußballnationalmannschaft heute Abend erneut gegen Griechenland. Dabei geht's auch um Revanche für die Hinspielniederlage vor einer Woche. Ob Bundestrainer Jürgen Klopp seinen XXL-Kader weiter kräftig durchrotiert, um möglichst viele Spieler zu testen, ließ er vor dem Spiel noch offen.
3: Wir wollen eine Mannschaft auf den Platz bringen, die eine Chance hat, das Spiel zu gewinnen. Eine große, eine wirkliche Chance. Und wie viel Wechsel wir dafür brauchen, müssen wir mal gucken.
1: Anstoß in Thessaloniki ist um 20.45 Uhr.
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5: Kurz nach 9 und am Mikrofon begrüßt euch weiterhin Katja Berg.

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1: Und da ist er. Finn Grannell heißt er ja, glaube ich, in Wirklichkeit. Ne? Fink mit All Cried Out aus seiner 2006er Scheibe Biscuits for Breakfast.

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0: Kleiner Lifehack von Courtney Barnett, falls es mal gerade wieder nicht so richtig läuft, einfach eine Liste schreiben mit Sachen, auf die man sich noch freut. Write a list of things to look forward to hier auf Flux FM.
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0: Nate Amos alias This Is Lorelei haben wir euch ja in den vergangenen Wochen schon ein bisschen ausführlicher vorgestellt, weil er seine Platte The Singer in My Band veröffentlicht hat. Am 11.09. ist dieses Album rausgekommen. Sehr, sehr schöne Platte. Und daraus gibt es jetzt einen weiteren Track. The Kid with the Crown, auch wieder so eine kleine Geschichte, die irgendwo auf der Tour im Tourbus entstanden ist. Das ist ja wie so ein kleines On-the-Road-Album, was hier jetzt rausgekommen ist mit Geschichten, die man unterwegs geschrieben hat, vor oder nach Auftritten oder eben auch an freien Tagen. This is Lorelei hier auf Flux FM.

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1: Herr Reff ist einer der bekanntesten Lehrer Deutschlands. Vielleicht kennt ihr ihn auch. Millionen Menschen folgen ihm auf TikTok oder Instagram. Und dort spricht er über Respekt, über Ausgrenzung, über Bildung, über die Herausforderungen, die auch auf junge Menschen jeden Tag treffen. Er selber arbeitet in einer Berliner Schule, wo er auch jeden Tag erlebt, wie schwer der Start ins Leben für manche Kinder sein kann. Und darüber, beziehungsweise aber auch über sein eigenes Leben, das längst nicht einfach war, hat er sich unterhalten mit Matti Geier, dem Mann, der den Podcast Was für ein Leben hostet. Und eine sehr berührende Geschichte kann man da wieder mit der aktuellen Episode verfolgen. Und wir hören mal rein in dieses Interview mit Herrn Reff.
2: Dass du in Armut aufgewachsen bist, das ja. Hilft dir ja quasi heute auch darin, wie du mit Kindern in sozial schwächeren Bezirken umgehst. Ne?
3: Ja, ich habe ein Verständnis. Ich schaue heute hinter die Kulissen. Ich weiß, selbst wenn ein Kind lächelt, dass da vielleicht im Hintergrund etwas sein kann. Und ich bin ja Lehrer, Vollzeit verbeamtet. Und wenn ich jetzt merke, dass da irgendein Kind einschläft oder sich schämt, extra am Wandertag nicht mitmacht und so, da gehen bei mir die Alarmglocken los. Da schaue ich dann, hey, vielleicht kann es an etwas anderes liegen, einfach nur als so einer Null-Bock-Einstellung oder so.
2: Haben deine Eltern dich dann irgendwie supportet?
3: Nein. Nee. Also gar nicht. Papa wusste halt nur, halt eine 5 und 6 ist nichts Gutes, dafür gab es Schläge halt. So richtig Interesse oder mach die Hausarbeiten oder pack deine Tasche oder irgendwas. Nein.
2: Gab es Momente damals, wofür du dich geschämt hast, zum Beispiel in der Schule?
3: Ja, immer halt für, weiß ich nicht, wenn ich so Magenknurren hatte manchmal, das klingt jetzt total dämlich, so, ja, man muss ja nicht hungern, aber manchmal ging es halt einfach nicht mehr, so das Geld hat irgendwie nicht gereicht und ich kann mich erinnern, dass es manchmal ging auch einfach das Licht aus, weil irgendwie die Stromrechnung hat es am Ende des Monats nicht gereicht und dann bin ich halt ohne Essen zur Schule und Magenknurren und ja, zerrissene Klamotten und dann wurde ich halt von anderen Kindern teilweise auch geärgert. Und Kinder sind halt sehr ehrlich, negativ ehrlich und dann machen die einen fertig, wenn du dann das T-Shirt von deinem Bruder anhast, was auch schon 5 Jahre alt ist oder so.
2: Was hat dir in der ganzen Zeit Halt gegeben?
3: Das klingt total komisch, aber ich wollte einfach nicht so sein wie mein Vater. Das hat mir Halt gegeben. Irgendwie dieser Dämon in mir, diese Misserfolgsorientierung war am Ende mein Ansporn, weil ich dann dachte, wenn ich wirklich darauf höre, dann werde ich scheitern. Ich muss nach vorne gehen und ich hätte nie gedacht, dass ich mal Lehrer sein könnte. Nie.
2: Wann entstand bei dir zum ersten Mal der Gedanke, ich will Lehrer werden?
3: Ich hatte einen Euro 50 Job damals, so eine Arbeitsbeschaffungsmaßnahme in Kombination mit einer Strafarbeit. So, ich hatte irgendwie auch, war mitgehangen, mitgefangen, Mist gebaut mit irgendwelchen Kollegen damals, ging um Silvester. Irgendwie Böller geknallt, falsch und einer hatte irgendwie was dabei, was will ich dabei haben und dann war ich da.
2: So Polenböller?
3: Ja, die schlimmen Dinge halt. So.
2: Auf Busse geworfen?
3: Ja, ja. Ich war jung und faul, ich dachte mir, ach, was soll ich denn hier Arbeit machen für irgendwas und bringt doch nichts. Und dann habe ich mir in meiner Grundschule etwas besorgt und dort den Hausmeister gefragt. Er meinte, ja klar, wir müssen gerade die Schule streichen, komplett, brauche ich jede Hilfe. Angemeldet, okay, bin da drin. Die Klassen alle reingestürmt dann um 8 Uhr so rum, kurz vor 8. Kam der Schulleiter, hat den Aufgaben gegeben und der Hausmeister ist dann gegangen, der Mensch muss andere Aufgaben machen. Ey, kannst du bitte mal in die Klassen reinschauen, dass die sich nicht gegenseitig an die Gurgel gehen? Die haben ihre Aufgaben. So, ich sage, ja klar, okay. Und die waren dann so, oh mein Gott, du bist voll cool, kannst du nicht unser Lehrer sein? Da dachte ich mir, ja, ich habe doch eigentlich mein Abi, aber mein Notendurchschnitt war halt eine Katastrophe, eine Numerus Clausus. Aber bin es dann irgendwann angegangen. Mit 4,25 habe ich mich bei der Uni angebellt und die haben mich angenommen,
1: ja. Ja, tolle und sehr ermutigende Geschichte und auch sehr berührend, wie ich finde. Das Interview mit Herrn Reff, das gesamte Interview, findet ihr bei Was für ein Leben, dem Podcast von und mit Matti Geier hier auf Flux FM und auf fluxfm.de gibt es eben auch das ganze Interview zu hören auf fluxfm.de/win wiederum das Buch von Herrn Reff, denn er hat ein Buch geschrieben namens Der Stärkere hört zu und wir haben hier ein paar Exemplare für euch. Wenn ihr es möchtet, dann meldet euch auf fluxfm.de/win.

Soft Loft mit Gravity's Pull. Das ist aktuelle Musik von dem Album, das Anfang September erschien, Throw the Dice. Und dass er jetzt im Oktober auch live in Berlin bespielt wird, da freuen wir uns schon drauf. Am 14.10. ist die Band im Lido auf der Bühne. Wir präsentieren das Konzert und wenn ihr sagt, oha, das würde ich mir auch gerne angucken, dann begebt euch schnell auf fluxfm.de, denn wir verlosen für diesen Gig mit Soft Loft Gästelistenplätze. Das ist Musik auf fluxfm von Passion Pit. Take a walk.

The Strumbrellas mit Spirits auf 100,6 Flux FM am Sonntagmorgen. So, ihr Lieben, ich pack mal zusammen und mach mir jetzt noch einen fetten. Mit Vienna, Vienna sage ich Tschüss und Angel Wings. Am Mikrofon war Katja Berg. Schönen Sonntag noch. Tschüss und danke fürs

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2: Im Studio Nanju Kuhlmann. Schönen guten Tag. Kanzler Merz ist überraschend nach Kiew gereist. Mit dabei ist auch Wirtschaftsministerin Reiche. Die Bundesregierung will damit wohl nicht nur den Ukrainern ihre Solidarität beweisen, sondern auch ein Zeichen an den Kreml schicken. Denn erst gestern hatte Russland Ausländer und Diplomaten davor gewarnt, Kiew zu besuchen. Das sei eine tödliche Gefahr wegen der heftigen russischen Angriffe. Russland hat in den letzten Tagen mehrere Brücken in der Stadt und die Energieinfrastruktur beschossen. Mehr Pünktlichkeit bei der Deutschen Bahn, das wird es so schnell nicht geben. In der Bild am Sonntag hat Bahnchefin Paller die Erwartungen gedämpft. Die Infrastruktur sei über Jahre hinweg vernachlässigt worden. Die Sanierung werde mindestens 10 Jahre dauern. Immerhin, es gibt auch gute Nachrichten für Familien, die mit der Bahn unterwegs sind. Das Familienticket, das es in den Sommerferien gab, wird ab November auch dauerhaft ins Sortiment genommen. In diesem Jahr haben deutlich weniger Menschen Asyl in Europa beantragt als letztes Jahr. In den vergangenen 9 Monaten wurden in der EU plus Schweiz und Norwegen gut 450.000 Anträge registriert. Fast ein Viertel weniger als im gleichen Zeitraum im Vorjahr. Das schreibt die Welt am Sonntag. Starker Regen und Unwetter haben auf Kreta erneut für Überschwemmungen gesorgt. Teils mussten Touristen auf der griechischen Insel in Sicherheit gebracht werden. Bei den Unwettern in der Region ist vor kurzem auch eine deutsche Urlauberin auf Rhodos von einem Blitz erschlagen worden. Endspurt heute beim Münchner Oktoberfest. Heute geht das größte Volksfest der Welt zu Ende. Und ein neuer Besucherrekord ist in Sicht. Denn dieses Jahr hatte München besonders viel Glück mit dem Wetter. Im letzten Spiel dieser Länderspielpause trifft die deutsche Fußballnationalmannschaft heute wieder auf Griechenland. Das Nations League-Hinspiel vor einer Woche hatte die DFB-Elf ja noch verloren, Jana Klonikowski.
3: Genau, und da soll jetzt natürlich möglichst eine Revanche her. Mutmacher ist der Sieg gegen Serbien am Donnerstag. Da hatte der zweite deutsche Kader dieser Länderspielpause ein deutlich besseres Bild abgegeben. Ob Bundestrainer Jürgen Klopp heute eine ähnliche Mannschaft aufs Feld schickt wie gegen Serbien oder weiter durchtestet, hat er noch offen gelassen. Aber klar gesagt, wir wollen das Spiel gewinnen.
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4: Und ich bin auch mit dabei. Jonna Battilli ist mein Name. Musik gibt es von John Rakai gemeinsam mit Tom McFarland. Easy to love. Und ich wünsche euch ein wunderschönes Wochenende.

0: So klingt Mary Middlefield mit Summer Affair hier an diesem Sonntag. Vormittag kann man, glaube ich, noch gut sagen. Morgen ist schon vorbei, oder? Und wir kommen jetzt direkt zu aktueller Musik.
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0: Gibt's von Dina Summer, die arbeiten gerade. Na, ich würde mal sagen, die Arbeiten sind wahrscheinlich schon abgeschlossen, denn das Erscheinungsdatum steht schon fest. Am 9. Oktober steht eine neue Platte von Dina Summer im Plattenregal. Children of the Night wird sie heißen. Und darauf befindet sich auch die Nummer hier. So ein Synth-Pop-Track, der sich in die 80er zurückträumen lässt. Burning Heart von Dina Summer. Das

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Jamiroquai, Too Young to Die, am Sonntag auf 100,6 Flux FM. Der Sonntag ist ja ein sehr gemütlicher Tag, um einfach mal, also ich sage jetzt einfach mal, der Tag ist gemütlich, aber der lohnt sich schon, um nochmal ein bisschen Energie zu tanken, bevor es dann für die meisten von uns am Montag wieder zurück zur Arbeit geht. Und wie wäre es denn, einfach mal sich hinzusetzen, in so einem Kino sich einen neuen Streifen anzuschauen? Wir stellen euch nämlich gleich einen neuen Film vor, der heißt Digger. Mehr dazu dann gleich um 10.30 Uhr. Davor Musik von Dina Ögon, Lecker.

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0: Georgia Smith. Hi auf 100,6 Flux FM. Es ist 10.30 Uhr.
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0: Durch Filme wie Mission Impossible und Top Gun hat sich Tom Cruise den Status als Hollywood-Actionheld erarbeitet. Ab sofort erlebt ihr ihn aber auch ganz anders im Kino, als exzentrischen Ölmilliardär in Digger. Der versucht, das Ende der Welt zu verhindern. An seiner Seite die deutsche Schauspielerin Sandra Hüller. Flux FM Filmexperte Ron Stocklers hat den Film ausgecheckt.
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3: Mr. President, vor 55 Minuten wurde ich über die Explosion auf unserer Plattform informiert.
4: Sie verursacht gewaltige Wasserverdrängung und einen Tsunami.
5: Eigentlich stimmt es nicht. Ölmilliardär Digger Rockwell wusste es schon vorher. Es war ihm schlichtweg egal. Schuld sind Bohrungen seiner Firma in der Arktis. Die Folge: eine globale Umweltkatastrophe. Die Menschheit steht am Abgrund. Digger sieht die Verantwortung für das Dilemma allerdings nicht wirklich bei sich.
6: Der Gletscher da in Grönland verschiebt sich 1,5 Meter. Also der Tisch hier vor mir ist breiter als 1,5 Meter.
7: Aber, Mr. Rockwell.
6: Mein Schwanz hat ein Zehntel von der Größe. Soll ich eine milliardenteure Plattform dicht machen, wegen was, das 10-mal größer ist als mein Schwanz?
5: So einfach kommt der von Tom Cruise gespielte Digger aber nicht davon. Der US-Präsident zwingt ihn, die Katastrophe aufzuhalten. Widerwillig macht sich der Milliardär an die Arbeit. Und er verkauft es als große Rettungsmission. Für Digger gilt: wenn die Welt untergeht, dann soll wenigstens jeder wissen, wer sie gerettet hat. Und Tom Cruise hat sichtlich Spaß daran. Mit jeder Menge Make-up verwandelt sich der Hollywood-Star in den exzentrischen Milliardär.
8: Bomben wir die Scheiße aus hier raus, Mr. President.
9: Ich habe eine Tomahawk, die ist so präzise, die schießt eine russische Ballerina am anderen Ende der Welt die Titten ab.
10: Es sind Frauen anwesend.
5: Der mexikanische Regisseur Alejandro González Iñárritu überzeichnet nicht nur Digger bis zur Karikatur. Wirklich alle Figuren wirken wie groteske Versionen jener Menschen, die in unserer Welt das Sagen haben und sich ehrlicherweise nur um ihre eigene Macht scheren. Mittendrin Sandra Hüller als Diggers wütende Halbschwester Emma. Als Umweltaktivistin ist sie so etwas wie das Gegenstück zu ihrem Bruder.
11: Klar schieben Sie die ganze Schuld auf mich.
12: Du hast gerade einen halben Kontinent ertränkt. Was willst du denn machen? Noch einen draufsetzen?
5: Digger wird das Publikum spalten. Regisseur Iñárritu dreht für seine Gesellschaftssatire komplett auf. Absurd, schrill und gnadenlos überzeichnet. Das ist manchmal herrlich witzig, manchmal ziemlich drüber.
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0: Der Film Digger mit Tom Cruise und Sandra Hüller ist ab sofort in den deutschen Kinos, vorab gesehen von Filmexperte Ron Stocklers. Und für uns geht es jetzt musikalisch hier weiter mit Musik von Olivia Rodrigo, Drop Dead.

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Leon Bridges begleitet uns hier am Sonntag auf 100,6 Flux FM mit Talk It Over. Die vergangenen Tage ist mir mal wieder richtig bewusst geworden, dass Kunst erst einen dann so wirklich berührt, wenn man halt so die Hintergrundgeschichte versteht, oder? Also sei es ein Theaterstück, Fotografie, Malerei oder auch Musik. Also ich liebe es ja einfach, mich hier so in die verschiedenen Bandgeschichten reinzufuchsen, euch davon ein wenig zu erzählen, weil dann kriegt man nochmal so ein anderes Gefühl oder eine andere Verbindung zu der Musik. Und noch viel schöner ist es natürlich, wenn die Artists mit einem selbst in den Austausch gehen können. Und das kann ganz bald wahr werden. 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Oktober. Da stellen nämlich Mia ihr neues Album bei uns im Fluxbau vor. 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

Jetzt haben wir aber hoffentlich alle ganz viel Energie getankt. Ihr hört den Sonntag auf 100,6 Flux FM und weiter geht es hier mit aktueller Musik von Wim, die bürgerliche Nina Müller heißt, die hat sich zusammengetan mit Moritz Krämer von Die höchste Eisenbahn. Das Ergebnis hört sich echt fantastisch an. Deine große Liebe.

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2: Im Studio Nanju Kuhlmann. Schönen guten Tag. Kanzler Merz ist unangekündigt nach Kiew gereist. Sein Besuch kommt nur einen Tag nach einer Drohung aus Russland, Anne Brauer.
3: Ja, der Kreml hat erst gestern Ausländer und Diplomaten davor gewarnt, nach Kiew zu kommen. Das sei eine tödliche Gefahr. Denn Russland hat in den letzten Tagen mehrere Brücken und die Energieinfrastruktur in Kiew massiv beschossen. Deshalb will Merz mit seinem Besuch nicht nur den Ukrainern seine Solidarität demonstrieren, sondern auch ein Zeichen nach Moskau schicken. Übrigens ist der Kanzler nicht allein unterwegs. Mit in Kiew sind Wirtschaftsministerin Reiche und mehrere Unternehmer aus der Energie- und der Rüstungsbranche. Darum geht es also auch, wie Deutschland die Ukraine in diesen Bereichen weiter unterstützen kann.
2: Die Deutsche Bahn will das Familienticket dauerhaft anbieten. Bahnchefin Paller kündigt in der Bild am Sonntag an, das Pauschalangebot, das es im Sommer zeitweise gab, fest ins Angebot aufzunehmen. Heißt, für 100 € inklusive ICE-Reservierung kann eine Familie mit bis zu 5 Leuten hin- und zurückreisen. In diesem Jahr haben deutlich weniger Menschen Asyl in Europa beantragt als letztes Jahr. In den vergangenen 9 Monaten wurden in der EU plus Schweiz und Norwegen gut 450.000 Anträge registriert. Fast ein Viertel weniger als im gleichen Zeitraum im Vorjahr. Das schreibt die Welt am Sonntag. Lula gegen Bolsonaro, links gegen rechts. Dieses Duell kennen die Brasilianer schon. Bei der Präsidentschaftswahl heute sieht das etwas anders aus, denn diesmal tritt Amtsinhaber Lula gegen den Sohn von Ex-Präsident Bolsonaro an. Der steht wegen eines Putschversuchs unter Hausarrest. Riesiger Besucheransturm am letzten Wiesnwochenende. Der Haupteingang zum Oktoberfest musste am Nachmittag zeitweise gesperrt werden, weil zu viele Menschen aufs Festgelände wollten. Heute geht das Oktoberfest nach gut 2 Wochen zu Ende. Die deutsche Fußballnationalmannschaft will ihre Pleite im Hinspiel wieder gutmachen. In der Nations League trifft das Team von Jürgen Klopp heute wieder auf Griechenland. Der sagte vor dem Spiel:
4: Im Hinspiel haben wir vieles versucht. Manches hat geklappt, aber nicht genug, um Griechenland zu schlagen. Die Griechen haben am Ende nicht unverdient gewonnen, das muss man auch so sagen. Seitdem durften wir nochmal ein Spiel spielen gegen Serbien, das sah schon deutlich besser aus und mehr davon. Und dann wären wir ein besserer Gegner für Griechenland und es wäre schon mal ein Anfang.
2: Anpfiff in Thessaloniki ist um 20.45 Uhr.
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5: Mit Gianna Bazzilli. Es ist kurz nach 11 und wir lassen es hier ganz entspannt angehen. Als nächstes geht es hier weiter mit Bunt und Mapei Trippin'.

0: Whitney. Golden Days. Diesem herbstlichen Sonntag. Auf 100,6 Flux FM. So heißt der Sender. Und es wird höchste Zeit, dass ihr uns mal wieder hier besucht.
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0: Der nächste Song nach einem Spot.
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0: Claire Rosencrantz, Rocket auf 100,6 Flux FM. Es ist 11.30 Uhr.
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0: Bei Blondshell läuft es in den vergangenen Jahren echt rund. Sie surfte auf so einer kreativen Welle, denn nach ihrem gefeierten Debüt folgte direkt ein Nachfolger im vergangenen Jahr und jetzt legt sie mit Violence nach. Laut unserem Musikredakteur Daniel Meinl hören wir dort eine Künstlerin, die ihren Sound nicht nur gefunden, sondern auch perfektioniert hat.
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3: Der musikalische Output von Blondshell dreht sich die letzten zwei Alben oft um den Frust über toxische Ex-Partner und anstrengende Beziehungskonstrukte. Der Schleier schlechter Liebesbeziehungen ist gelüftet. Auf Violence widmet sich Sabrina Teitelbaum nicht weniger großen Themen. Es geht um den eigenen Körper, Religion, schwierige Freundschaften, aber auch den unspektakulären, oft anstrengenden Prozess der Heilung.

0: Lyrisch nimmt sich Blondshell auf den 11 neuen Songs deutlich mehr Freiheiten. Die Texte sind voll von kryptischen Metaphern und abstrakter Bildsprache. Dass sie sich das traut, liegt an einer tiefen Verbundenheit in ihre stetig wachsende Fanbase.
1: Ich glaube, mit dem ersten und zweiten Album habe ich mich den Leuten erst einmal vorgestellt. Und mittlerweile gibt es all diese Informationen über mich da draußen. Bei dieser Platte hatte ich das Gefühl, dass mich die Leute, die es hören, schon ein bisschen besser kennen. Deshalb habe ich auch mehr das Gefühl, dass ich den Zuhörern vertrauen kann. Es ist ein bisschen wie, okay, jetzt kennt ihr mich und ich kenne euch.
0: Musikalisch getragen wird das alles von grungigen 90er-Gitarren, die stark an den Sound von Bands wie Teenage Fanclub oder Gang of Four erinnern. Zusammen mit ihrem langjährigen Produzenten Ive Rothman hat sie diese großen Indie-Hymnen zuerst als Demos skizziert und dann mit kompletter Liveband im Studio ausproduziert.

0: Violence ist ein Album, das auf dem schmalen Grat zwischen der Gewalt und der Schönheit unserer Welt balanciert. Obwohl die Themen oft schwer und tragisch anmuten, wünscht sich Sabrina Teitelbaum für die Hörerinnen und Hörer am Ende der Platte eine ganz andere emotionale Reaktion.
1: Ich glaube, für mich ist es einfach das Gefühl, das ich beim Musikhören habe. Das kann sein, dass ich aufgeregt bin und mehr Energie habe oder mich stärker mit dem, was ich gerade erlebe, verbunden fühle. Es kann alles Mögliche sein. Und ich glaube, letztendlich verspüre ich durch Musik, die mir gefällt, meistens eine Erleichterung. Deshalb hoffe ich wohl, dass die Leute auch diese Erleichterung spüren.
0: Und tatsächlich, Violence umarmt den Schmerz, löst ihn in virtuosen Hooks auf und trägt einen wie eine warme Welle aus dem Studio direkt ins eigene Wohnzimmer.
2: Blondshell mit Violence, unser Album der Woche. 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
0: Gibt's von einem Artist, der sich einfach gedacht hat, ich mach's richtig kompliziert für alle RadiomoderatorInnen, die den später mal aussprechen müssen, meinen Namen. Er nennt sich nämlich Leocardo DiNaprio. Man ist dazu immer geleitet, irgendwie einen anderen Namen zu sagen, aber ich sag's nochmal, Leocardo DiNaprio ist nicht nur bekannt für seinen ikonischen Künstlernamen, sondern auch für einen Sound, der so typisch neue deutsche Welle sich anhört, gemischt mit ein bisschen Postpunk und Cold Wave. Wir hören rein in seinen neuen Song In Wellen.

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American Swim, Dance, Dance, Dance, eine aktuelle Nummer hier auf 100,6 Flux FM. Es ist weiterhin Sonntag, wir machen uns diesen Wochenendausklang ganz gemütlich. Obwohl, ich meine, es ist kurz vor 12. Da haben wir eigentlich immer noch ein paar Stunden Wochenende und die genießen wir mit kompletter Energie, würde ich mal so sagen. Lisa Mitchell macht jetzt hier weiter mit Neapolitan Dreams.

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2: Im Studio Nanju Kuhlmann. Schönen guten Tag. Kanzler Merz ist heute auf Überraschungsbesuch in Kiew, begleitet von Wirtschaftsministerin Reiche und Unternehmen aus den Bereichen Rüstung und Energie. Es geht darum, wie Deutschland die Ukraine in diesen Bereichen weiter unterstützen kann. Russland hat erst gestern vor solchen Besuchen gewarnt und heute bewiesen, dass es das ernst meint. Während Merz in der Stadt ist, hat Moskau einen Drohnenangriff auf eine Brücke in Kiew gestartet. Mehr Pünktlichkeit bei der Deutschen Bahn, das wird es so schnell nicht geben. In der Bild am Sonntag hat Bahnchefin Paller die Erwartungen gedämpft. Die Infrastruktur sei über Jahre hinweg vernachlässigt worden. Die Sanierung werde mindestens 10 Jahre dauern. Immerhin, es gibt auch gute Nachrichten für Familien, die mit der Bahn unterwegs sind. Das Familienticket, das es in den Sommerferien gab, wird ab November auch dauerhaft ins Sortiment genommen. Starker Regen und Unwetter haben auf Kreta erneut für Überschwemmungen gesorgt. Teils mussten Touristen auf der griechischen Insel in Sicherheit gebracht werden. Bei den Unwettern in der Region ist vor kurzem auch eine deutsche Urlauberin auf Rhodos von einem Blitz erschlagen worden. Wirtschaftsministerin Reiche geht nicht von einem Gasmangel im Winter aus. Sie sagte der Bild am Sonntag, die Versorgung auch für einen kalten Winter könne man als gesichert annehmen. Aktuell sind die Gasspeicher in Deutschland zu 58% gefüllt. Das ist deutlich weniger als in den vergangenen Jahren. Endspurt heute beim Münchner Oktoberfest. Heute geht das größte Volksfest der Welt zu Ende. Und ein neuer Besucherrekord ist in Sicht. Denn dieses Jahr hatte München besonders viel Glück mit dem Wetter. Im letzten Spiel dieser Länderspielpause trifft die deutsche Fußballnationalmannschaft heute wieder auf Griechenland. Das Nations League-Hinspiel vor einer Woche hatte die DFB-Elf ja noch verloren, Jana Klonikowski.
3: Genau, und da soll jetzt natürlich möglichst eine Revanche her. Mutmacher ist der Sieg gegen Serbien am Donnerstag. Da hatte der zweite deutsche Kader dieser Länderspielpause ein deutlich besseres Bild abgegeben. Ob Bundestrainer Jürgen Klopp heute eine ähnliche Mannschaft aufs Feld schickt wie gegen Serbien oder weiter durchtestet, hat er noch offen gelassen. Aber klar gesagt, wir wollen das Spiel gewinnen.
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4: Mit Gianna Bazzilli. Es ist kurz nach 12 und wir haben noch eine Stunde gemeinsam. Die machen wir richtig schicki. Zum Beispiel auch mit Musik von Moika, Bones.

waren ja gerade in Berlin. Das habe ich irgendwie komplett verpasst. Ärgert mich ein bisschen, ist gerade Metric mit Lost Kitten hier auf 100,6 Flux FM. Aber zum Glück haben wir jetzt Herbst, das heißt, es stehen ganz viele tolle Konzerte an. 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Kann man richtig gut vorausplanen, würde ich meinen. Checkt das mal aus und bis dahin gibt es von meiner Seite Musik von Q Martin. Hey there.

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0: So klingt der Sonntag auf LuxFM mit Slater. Brand new Channels und wir bleiben gleich brand new.
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0: Gibt's von Interpol, die arbeiten ja schon seit Jahrzehnten gemeinsam und haben sich jetzt nach über einem Jahrzehnt dazu entschieden, mal wieder zurück in ihre Heimatstadt zu gehen und dort Musik zu produzieren. Es hat richtig gut funktioniert, hat anscheinend sehr viel kreative Energie losgelöst und rausgekommen ist ein ganzes Album, heißt This Mirror Waits a Ton und darauf befindet sich auch die Nummer hier, Wings on Fire. Da geht es darum, irgendwie so die wahre Identität von einem selbst zu finden und das, wenn da immer Herausforderungen in den Weg kommen und Bedürfnisse, die man irgendwie befriedigen möchte und man eigentlich ständig unter Druck steht und sich fragt, wo einem eigentlich der Kopf steht, kennen wir wahrscheinlich alle. Darum geht's in der Nummer hier von Interpol und dazu noch der kleine Hinweis, ihr könnt die Nummer dann auch bald live hören und zwar am 11. November, der spielen Interpol hier in Berlin in der Uber Arena.

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0: Sie bringen uns ein bisschen Sonnenschein in diesen herbstlichen Sonntag. Jungle mit Sunshine auf 100,6 Flux FM. Es ist 12.30 Uhr.
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0: Wer an Lehrer denkt, hat wahrscheinlich nicht sofort so einen muskulösen Bodybuilder mit hunderttausenden Followern auf TikTok und Instagram vor Augen. Aber das ist Herr Reff. Lehrer an einer Berliner Brennpunktschule, unterrichtet Ethik, Politik und Geografie und setzt sich gegen Mobbing, Diskriminierung und Rassismus ein. Gleichzeitig erreicht er mit seinen Videos ein Millionenpublikum. Jetzt hat Herr Reff ein Buch geschrieben. Es heißt Der Stärkere hört zu und beschäftigt sich mit Respekt und der Frage, wie wir wieder besser miteinander umgehen können. Über seine bewegende Lebensgeschichte, seinen Alltag als Lehrer und sein neues Buch hat er mit FluxFM-Redakteur Matti Geier für den Podcast Was für ein Leben gesprochen.
2: Dass du in Armut aufgewachsen bist, das ja. Hilft dir ja quasi heute auch darin, wie du mit Kindern in sozial schwächeren Bezirken umgehst. Ne?
3: Ja, ich habe ein Verständnis. Ich schaue halt hinter die Kulissen. Ich weiß, selbst wenn ein Kind lächelt, dass da vielleicht im Hintergrund etwas sein kann. Und ich bin ja Lehrer, Vollzeit verbeamtet. Und wenn ich jetzt merke, dass da irgendein Kind einschläft oder sich schämt, extra am Wandertag nicht mitmacht und so, da gehen bei mir die Alarmglocken los. Da schaue ich dann, hey, vielleicht kann es an etwas anderes liegen, einfach nur als so einer Null-Bock-Einstellung oder so.
2: Haben deine Eltern dich dann irgendwie supportet?
3: Nein. Nee. Also gar nicht. Papa wusste halt nur, halt eine 5 und 6 ist nichts Gutes, dafür gab es Schläge halt. So richtig Interesse oder mach die Hausarbeiten oder pack deine Tasche oder irgendwas. Nein.
2: Gab es Momente damals, wofür du dich geschämt hast, zum Beispiel in der Schule?
3: Ja, immer halt für, weiß ich nicht, wenn ich so Magenknurren hatte manchmal. Es klingt jetzt total dämlich so, ja, man muss ja nicht hungern, aber manchmal ging es halt einfach nicht mehr. So, das Geld hat irgendwie nicht gereicht und ich kann mich erinnern, dass es manchmal ging auch einfach das Licht aus, weil irgendwie die Stromrechnung hat es am Ende des Monats nicht gereicht und dann bin ich halt ohne Essen zur Schule und Magenknurren und ja, zerrissene Klamotten und dann wurde ich halt von anderen Kindern teilweise auch geärgert. Und Kinder sind halt sehr ehrlich, negativ ehrlich und dann machen die einen fertig, wenn du dann das T-Shirt von deinem Bruder anhast, was auch schon 5 Jahre alt ist oder so.
2: Was hat dir in der ganzen Zeit Halt gegeben?
3: Das klingt total komisch, aber ich wollte einfach nicht so sein wie mein Vater. Das hat mir Halt gegeben. Irgendwie dieser Dämon in mir, diese Misserfolgsorientierung war am Ende mein Ansporn, weil ich dann dachte, wenn ich wirklich darauf höre, dann werde ich scheitern. Ich muss nach vorne gehen und ich hätte nie gedacht, dass ich mal Lehrer sein könnte. Nie.
2: Wann entstand bei dir zum ersten Mal der Gedanke, ich will Lehrer werden?
3: Ich hatte einen Euro 50 Job damals, so eine Arbeitsbeschaffungsmaßnahme in Kombination mit einer Strafarbeit. So, ich hatte irgendwie auch, war mitgehangen, mitgefangen, Mist gebaut mit irgendwelchen Kollegen damals, ging um Silvester. Irgendwie Böller geknallt, falsch. Und einer hatte irgendwie was dabei, was für dich dabei hat. Und dann war ich da.
2: So ein Fohlenböller?
3: Ja, die schlimmen Dinge halt. So.
2: Sollte auf Busse geworfen?
3: Ja, ja. Ich war jung und faul. Ich dachte mir, ach, was soll ich denn hier Arbeit machen für irgendwas und bringt doch nichts. Und dann habe ich mir in meiner Grundschule etwas besorgt und dort den Hausmeister gefragt. Er meinte, ja klar, wir müssen gerade die Schule streichen. Komplett, brauche ich jede Hilfe. Angemeldet, okay, bin da drin. Die Klassen alle reingestürmt dann um 8 Uhr so rum, kurz vor 8. Kam der Schulleiter, hat den Aufgaben gegeben und der Hausmeister ist dann gegangen, der Mensch muss andere Aufgaben machen. Ey, kannst du bitte mal in die Klassen reinschauen, dass die sich nicht gegenseitig an die Gurgel gehen? Die haben ihre Aufgaben. So, ich sage, ja klar, okay, ich hin. Und die waren dann so, oh mein Gott, du bist voll cool, kannst du nicht unser Lehrer sein? Da dachte ich mir, ja, ich habe doch eigentlich mein Abi, aber mein Notendurchschnitt war halt eine Katastrophe, eine Numerus Clausus. Aber bin es dann irgendwann angegangen. Mit 4,25 habe ich mich bei der Uni angemeldet und die haben mich angenommen, ja.
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1: Aktuelle Musik von Anthony Schmierek, Flight Simulator, von seinem neuen Album Decoding Bird Songs. Und hier geht's für uns weiter mit Stereo MCs. Step it up.

Das sind Agatha Is Dead mit Strangers und damit verabschiede ich mich jetzt von euch, weil wie schnell die Sendung. 3 Stunden sind total verflogen. War auf jeden Fall eine schöne Zeit, würde ich meinen. Ich hoffe bei euch auch. Habt noch ein wundervolles Restwochenende an diesem Sonntag. Mein Name ist Joanna Battili und jetzt gibt's noch mal eine Runde. Manu, ciao.

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2: Im Studio Nanju Kuhlmann. Schönen guten Tag. Kanzler Merz ist unangekündigt nach Kiew gereist. Sein Besuch kommt nur einen Tag nach einer Drohung aus Russland, Anne Brauer.
3: Ja, der Kreml hat erst gestern Ausländer und Diplomaten davor gewarnt, nach Kiew zu kommen. Das sei eine tödliche Gefahr. Denn Russland hat in den letzten Tagen mehrere Brücken und die Energieinfrastruktur in Kiew massiv beschossen. Deshalb will Merz mit seinem Besuch nicht nur den Ukrainern seine Solidarität demonstrieren, sondern auch ein Zeichen nach Moskau schicken. Übrigens ist der Kanzler nicht allein unterwegs. Mit in Kiew sind Wirtschaftsministerin Reiche und mehrere Unternehmer aus der Energie- und der Rüstungsbranche. Darum geht's also auch, wie Deutschland die Ukraine in diesen Bereichen weiter unterstützen kann.
2: Hamburg behält erstmal den Vorsitz der Justizministerkonferenz und gibt ihn, abweichend vom üblichen Turnus, nicht an Sachsen-Anhalt ab. Nach der Wahl mit dem AfD-Sieg hat Sachsen-Anhalt ja noch keine neue Regierung. Einen ähnlichen Beschluss hat es auch schon in der Ministerpräsidentenkonferenz gegeben. Da bleibt der Vorsitz bei Rheinland-Pfalz. In diesem Jahr haben deutlich weniger Menschen Asyl in Europa beantragt als letztes Jahr. In den vergangenen 9 Monaten wurden in der EU plus Schweiz und Norwegen gut 450.000 Anträge registriert. Fast ein Viertel weniger als im gleichen Zeitraum im Vorjahr. Das schreibt die Welt am Sonntag. Die Deutsche Bahn will das Familienticket dauerhaft anbieten. Bahnchefin Palla kündigt in der Bild am Sonntag an, das Pauschalangebot, das es im Sommer zeitweise gab, fest ins Angebot aufzunehmen. Heißt, für 100 Euro inklusive ICE-Reservierung kann eine Familie mit bis zu 5 Leuten hin- und zurückreisen. Letzter Tag heute beim Münchner Oktoberfest und die Macher hoffen auf einen neuen Besucherrekord. Zur Wiesn-Halbzeit lagen die Zahlen deutlich über der bisherigen Bestmarke. Und gestern war der Besucheransturm auch nochmal riesig. München hatte dieses Jahr besonders viel Glück mit dem Wetter. In der Nations League spielt die deutsche Fußballnationalmannschaft heute Abend erneut gegen Griechenland. Dabei geht's auch um Revanche für die Hinspielniederlage vor einer Woche. Ob Bundestrainer Jürgen Klopp seinen XXL-Kader weiter kräftig durchrotiert, um möglichst viele Spieler zu testen, ließ er vor dem Spiel noch offen.
4: Wir wollen eine Mannschaft auf den Platz bringen, die eine Chance hat, das Spiel zu gewinnen. Eine große, eine wirkliche Chance. Und wie viel Wechsel wir dafür brauchen, müssen wir mal gucken.
2: Anstoß in Thessaloniki ist um 20.45 Uhr.
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5: Es ist Sonntag. Es ist kurz nach 13 Uhr. Mein Name ist Micha Gehrig. Freue mich sehr, dass ihr dabei seid. Die nächsten paar Stündchen, die wir hier gemeinsam verbringen. Musik jetzt von Blauzone mit Dreamer.

Bob Moses zusammen mit Elderbrook Inner Light hier auf 100,6 Flux FM. Ich saß vor kurzem im Kino, beziehungsweise war eigentlich gerade so dabei, mich erstmal hinzusetzen, Jacke schön unter den Sessel, gemütlich machen, versuchen das Popcorn nicht umzuschmeißen. Und da liefen dann schon so die Trailer, die ja vor so einem Film immer im Kino laufen. Und plötzlich war ich komplett gebannt, weil ich auf der Leinwand einen Schauspieler gesehen habe, von dem ich dachte, Moment mal, der sieht aus wie Tom Cruise, aber irgendwie auch so gar nicht wie Tom Cruise. Hat sich am Ende rausgestellt, es war Tom Cruise, denn der spielt in einem neuen Film namens Digger mit und ist da eigentlich kaum wiederzuerkennen. Also wenn man jetzt so den Tom Cruise vor sich hat, wie er in seinen großen Actionfilmen aussieht, komplett anderes Bild, ziemlich aufgedunsen. Ich war sofort hooked und bin deswegen sehr gespannt, was Kollege Ron Stocklass uns gleich über diesen neuen Film erzählen wird. In knapp 20 Minuten gibt es nämlich die Rezension von Flux FM Film- und Serienexperte Ron Stocklass. Der hat Digger, so der neue Film mit Tom Cruise, nämlich schon gesehen. Da werden wir gleich mal ein bisschen reinhören und uns ein Bild davon machen. Jetzt gibt es erstmal noch Musik von einer, die vor kurzem auch erst hier bei uns gespielt hat im Fluxbau unten. Laila, Sterne und Mond.

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0: Kack Motherfucker mit Young You. Ihr hört 100,6 Flux FM und damit kommen wir zu neuer Musik von alten Bekannten.
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0: Und die Ursprünge dieser alten Bekannten, die gehen zurück ins Jahr 1998. Denn genau in dem Jahr, da haben sich Bloc Party gegründet. Bloc Party, einer der erfolgreichsten, größten Bands, Namen aus dieser 2000er Indie-Rock-Welle, die ja gerade auch wieder so ein bisschen über uns drüber schwappt. Es ploppen plötzlich überall wieder Bands auf. Die klingen dann wie die Arctic Monkeys. Die klingen wie alle möglichen The Bands aus dieser Zeit. Die klingen auch wie Bloc Party. Derweil machen Bloc Party fleißig weiter, haben jetzt ein neues Album, das siebte mittlerweile, Anatomy of a Brief Romance. Ein Album, das so ein bisschen chronologisch die Geschichte einer Beziehung erzählt, also wirklich so vom ersten Kennenlernen, bis man sich verliebt und am Ende, klar, steht natürlich die Trennung. Kelly Okereke, der Sänger der Band, hat das auch so als sehr autobiografisches Werk bezeichnet. Und einer der Songs, Pickwick, der ist neu bei uns auf Flux FM. Pickwick, das ist übrigens der Spitzname, den Kelly Okereke während dieser Beziehung, um die es auf diesem Album geht, bekommen hat. Also Kelly Pickwick Okereke. Bloc Party neu auf 100,6 Flux FM.
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0: Wie Mission Impossible oder natürlich einfach an Top Gun, da hat sich Tom Cruise den Status als Hollywood-Actionheld erarbeitet. Immer gestählt, körperlich topfit und ab sofort, da kann man ihn aber ganz anders im Kino sehen. Als exzentrischen Ölmilliardär im neuen Film Digger. Ein Ölmilliardär, der versucht, das Ende der Welt zu verhindern und der so gar nicht aussieht wie Tom Cruise in Top Gun. An seiner Seite spielt die deutsche Schauspielerin Sandra Hüller und Flux-FM-Filmexperte Ron Stocklers. Der hat mal ausgecheckt, was Digger so kann.
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2: Mr. President, vor 55 Minuten wurde ich über die Explosion auf unserer Plattform informiert.
3: Sie verursacht gewaltige Wasserverdrängung und einen Tsunami.
4: Eigentlich stimmt es nicht. Ölmilliardär Digger Rockwell wusste es schon vorher. Es war ihm schlichtweg egal. Schuld sind Bohrungen seiner Firma in der Arktis. Die Folge: eine globale Umweltkatastrophe. Die Menschheit steht am Abgrund. Digger sieht die Verantwortung für das Dilemma allerdings nicht wirklich bei sich.
5: Der Gletscher da in Grönland verschiebt sich 1,5 Meter. Also der Tisch hier vor mir ist breiter als 1,5 Meter.
6: Mr. Rockwell.
5: Mein Schwanz hat ein Zehntel von der Größe. Soll ich eine milliardenteure Plattform dicht machen wegen was, das 10-mal größer ist als mein Schwanz?
4: So einfach kommt der von Tom Cruise gespielte Digger aber nicht davon. Der US-Präsident zwingt ihn, die Katastrophe aufzuhalten. Widerwillig macht sich der Milliardär an die Arbeit. Und er verkauft es als große Rettungsmission. Für Digger gilt, wenn die Welt untergeht, dann soll wenigstens jeder wissen, wer sie gerettet hat. Und Tom Cruise hat sichtlich Spaß daran. Mit jeder Menge Make-up verwandelt sich der Hollywood-Star in den exzentrischen Milliardär.
7: Bomben wir die Scheiße aus hier raus, Mr. President.
8: Ich habe eine Tomahawk, die ist so präzise, die schießt eine russische Ballerina am anderen Ende der Welt die Titten ab.
7: Es sind Frauen anwesend.
4: Der mexikanische Regisseur Alejandro González Iñárritu überzeichnet nicht nur Digger bis zur Karikatur. Wirklich alle Figuren wirken wie groteske Versionen jener Menschen, die in unserer Welt das Sagen haben und sich ehrlicherweise nur um ihre eigene Macht scheren. Mittendrin Sandra Hüller als Diggers wütende Halbschwester Emma. Als Umweltaktivistin ist sie so etwas wie das Gegenstück zu ihrem Bruder.
9: Klar schieben Sie die ganze Schuld auf mich.
10: Du hast gerade einen halben Kontinent ertränkt. Was willst du denn machen? Noch einen draufsetzen?
4: Digger wird das Publikum spalten. Regisseur Iñárritu dreht für seine Gesellschaftssatire komplett auf. Absurd, schrill und gnadenlos überzeichnet. Das ist manchmal herrlich witzig, manchmal ziemlich drüber.
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0: Der neue Film mit Tom Cruise und Sandra Hüller, Digger heißt er, ist ab sofort also in den deutschen Kinos zu sehen. Vorab gesehen das Ganze von Flux FM Filmexperte Ron Stocklers.

0: Flowers in the Water, The Boxer Rebellion. Es ist mittlerweile 2:30.
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Mary Jane, Good Neighbors, hier auf 100,6 Flux FM. Good Neighbors aus London, ein Duo, Ollie Fox, Scott Verilizen, die beiden, haben direkt mit ihrem ersten Song Erfolg gehabt. Home hieß der. Der war dann sofort ein absoluter Erfolg, nicht nur auf den Streaming-Plattformen. Ja, und seitdem machen sie fleißig Musik und knüpfen fleißig daran an. So ganz geschafft haben sie es noch nicht, diesen Hit zu wiederholen. Aber ich finde, Mary Jane ist auf jeden Fall ein Song, der da durchaus auch in eine ähnliche Kerbe schlägt. Es ist Sonntag, ihr hört 100,6 Flux FM. Und jetzt gibt's Musik aus München. Das sind Mola mit Keine Zeit.

Das war ein Westside Cowboy. Kickstones, The Boys hier auf 100,6 Flux FM. Für mich einer der Songs des Jahres. Jetzt schon. Liebe auch das Album dazu, das Westside Cowboy vor kurzem veröffentlicht haben. Ganz, ganz fantastisches Debüt haben sie da rausgebracht. In der nächsten Stunde, ab 14 Uhr, da beschäftigen wir uns hier auf Flux FM unter anderem mit Gizem Celik. Gizem Celik war vor kurzem nämlich bei uns zu Besuch und hat mit meinem Kollegen Daniel Meinl gesprochen über ein Buch, das sie geschrieben hat. Ein Buch, das heißt More Than Gossip. Und da wird Popkultur höchst feinsäuberlich zerlegt. Es ist politisch, es zeigt, dass Popkultur immer auch so ein Spiegel der Gesellschaft ist. Und ein ganz, ganz spannendes Interview ist dabei rausgekommen, das Daniel mit Gizem Celik geführt hat. Nächste Stunde hören wir da mal rein. Jetzt gibt es erstmal noch keine Musik zusammen mit Chuala Say What.

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2: im Studio Silas Quiring. Schönen guten Tag. Kanzler Merz ist unangekündigt nach Kiew gereist. Sein Besuch kommt nur einen Tag nach einer Drohung aus Russland. Anne Brauer.
3: Ja, der Kreml hat gestern Ausländer und Diplomaten gewarnt, nach Kiew zu kommen und heute klargemacht, wie ernst er diese Drohung meint. Während des Kanzlerbesuchs ging der Drohnenalarm los. Russland hat einen Angriff auf eine Brücke in Kiew gestartet. Merz sicherte der Ukraine unbeirrt Deutschlands Solidarität zu und wirft Russland Terror vor. Der Kanzler ist übrigens nicht allein unterwegs. Mit in Kiew sind Wirtschaftsministerin Reiche und Unternehmer aus der Energie- und der Rüstungsbranche. Es geht auch darum, wie Deutschland die Ukraine in diesen Bereichen ganz konkret weiter unterstützen kann.
2: Die deutsche Fußballnationalmannschaft will ihre Pleite im Hinspiel wieder gut machen. In der Nations League trifft das Team von Jürgen Klopp heute wieder auf Griechenland. Der sagte vor dem Spiel:
4: Im Hinspiel haben wir vieles versucht. Manches hat geklappt, aber nicht genug, um Griechenland zu schlagen. Griechen haben am Ende nicht unverdient gewonnen. Das muss man auch so sagen. Seitdem durften wir nochmal ein Spiel spielen gegen Serbien. Das sah schon deutlich besser aus und mehr davon. Und dann wären wir ein besserer Gegner für Griechenland. Und es wäre schon mal ein Anfang.
2: Anpfiff in Thessaloniki ist 20.45 Uhr. Mehr Pünktlichkeit bei der Deutschen Bahn, das wird's so schnell nicht geben. In der Bild am Sonntag hat die Bahnchefin Palla die Erwartungen gedämpft. Das Schienennetz sei alt und störanfällig und die Sanierung werde mindestens 10 Jahre dauern. Neuer Rekord für das Münchner Oktoberfest. 7,4 Millionen Menschen sind in den letzten gut 2 Wochen auf die Wiesen geströmt. Mehr als je zuvor, heißt es von der Stadt. Dieses Jahr hatte München besonders viel Glück mit dem Wetter. Beim Formel-1 Grand Prix von Bahrain hat Max Verstappen nach einem chaotischen Rennbeginn einen Start-Ziel-Sieg eingefahren, seinen ersten Saisonsieg. Der Red Bull-Pilot gewann vor Kimi Antonelli und Lewis Hamilton. Der große Preis von Bahrain wurde in Malaysia ausgetragen. Das ursprünglich geplante Rennen war wegen des Iran-Kriegs abgesagt worden.
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5: Sonntag. Kurz nach 2 mittlerweile. Micha Gierig noch für euch im Studio. Und Musik gibt's jetzt zum Auftakt in diese Stunde von einer Band, die ich vor kurzem erst beim Reeperbahn-Festival in Hamburg gesehen habe. Limegarden heißen sie. Fantastischer Song. Heißt Cross My Heart. Cross

The Roots, The Next Movement. 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In knapp 20 Minuten, da geht's hier auf Flux FM um Promi-Klatsch, um Gossip, aber auch um Politik. All das findet sich nämlich im Buch More Than Gossip von Gizem Celik wieder. Die zerlegt auf Social Media regelmäßig die Popkultur, die Medienwelt. Sehr unterhaltsam, große, große Empfehlung. Und das gilt eben auch für dieses Buch, das sie geschrieben hat. Sie hat mit meinem Kollegen Daniel Meinl gesprochen über das Buch. Und da werden wir gleich mal reinhören. Knapp 20 Minuten noch. Jetzt gibt es erstmal noch Musik von Bibiza, Mr. Postman. Postman.

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0: Lily Allen mit Smile hier auf 100,6 Flux FM, einer der großen Hits von Lily Allen. Ja, und wir bei Flux FM sind natürlich immer interessiert an den großen Hits von früher, wo wir uns schön dran zurückerinnern können, aber wir sind natürlich allen voran auch sehr interessiert an neuer Musik.
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0: Und da wird's an der Stelle ein bisschen elektronisch, denn wir haben was Neues dabei von David Bay. Catch Me If You Can, so heißt die Single. Weckt natürlich sofort Assoziationen bei mir mit dem, wie ich finde, großartigen Film Catch Me If You Can. Sehr unterhaltsam, hole ich alle paar Jahre mal wieder raus, wenn ich nicht weiß, was ich gucken soll. Catch Me If You Can funktioniert irgendwie immer, finde ich immer sehr, sehr unterhaltsam. Ja, und unterhaltsam kann man auch über diesen Song sagen, die neue Single von David Bay. Es geht um eine Beziehung, die immer so ein bisschen im Wechselspiel ist. Also irgendwie kommen die beiden nicht so richtig zueinander. Entweder zieht sich die eine Person zurück, dann wieder die andere, dann wird Nähe gesucht, aber dann wird Abstand genommen. Alles ein bisschen kompliziert, ziemlich dynamisch auf jeden Fall. Ist erstmal eine Single, die ohne Album auskommt. Wir wissen noch nicht, ob da David Bay demnächst noch was Neues hat, aber der ist auf jeden Fall neu auf Flux FM und den hören wir jetzt an diesem Sonntag auch.

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0: So fantastisch, was die machen. Boy Harsher, so 80er, aber dann irgendwie doch im Hier und Jetzt. Tough Luck, When You Don't Call, so heißt die Single, gerade gehört hier auf 100,6 Flux FM. Und jetzt haben wir es 2:30.
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0: Wer denkt, Promi-Klatsch und Gossip, das sei nur so seichte Unterhaltung für die Blättchen, für die Magazine, die so beim Friseur rumliegen, der hat Gisem Çelik noch nicht zugehört. Bekannt geworden ist die mit ihrem Kanal More Than Gossip. Da zerlegt sie auf Social Media regelmäßig so die Mechanismen der Medienwelt, greift ganz viel aus der Popkultur auf. Und im gleichnamigen Buch, da zeigt sie eindrucksvoll, Popkultur ist hochpolitisch, ist ein Spiegel unserer Gesellschaft. Und mein Kollege und Musikredakteur Daniel Meinl, der hat sie getroffen und mit ihr über Klassismus in der Hochkultur gesprochen und auch darüber, warum

0: politische Bildung nicht erst an der Wahlurne, sondern viel früher im Internet beginnt.
1: Gisem, du eröffnest dein Buch mit einer Anekdote über den Ringerbrunnen in deiner Heimatstadt Braunschweig und ziehst da eine schöne parallele Popkultur, übersetzt uralte Mythen in neue Schlagzeilen. Welches aktuelle Popkultur-Drama ist für dich im Kern eigentlich eine antike Tragödie?
2: Also erstmal danke, dass du mein Vorwort gelesen hast. Das ist ja auch für viele, glaube ich, eine neue Info, dass ich erzähle, woher ich überhaupt komme. Also viele persönliche Sachen sage ich dort das erste Mal. Und wir haben ja gerade im Off schon darüber gesprochen, über die Wahrnehmung von Taylor. Ich würde sagen, es ist jetzt gerade super relevant, weil wir ja ihre neuen Songs bekommen haben. Und du hast mir gerade im Off erzählt, dass seitdem sie verheiratet ist und ihren Travis Kelce hat, sie so ein bisschen Charme für dich verloren hat. Und das ist auch etwas, was ich beobachte in der Popkultur jetzt gerade, dass wir irgendwie Frauen so ein bisschen anders bewerten in dem Moment, wo wir sehen, okay, sie hat sich jetzt doch für dieses Modell der Ehe entschieden. Duff Cameron hat ja jetzt auch geheiratet und da habe ich auch ganz viele Kommentare gelesen dazu. Oh Gott, jetzt haben wir noch eine verloren ans Patriarchat. Und das ist für mich eine super spannende Entwicklung, dass, ich meine, Ehe soll kritisch gesehen werden. Ich verstehe auch, weshalb man nicht heiraten möchte, vor allem auch als Frau nicht. Aber es ist schon irgendwie interessant, wie wir Künstlerinnen anders bewerten, je nachdem, in welcher Beziehungsphase sie jetzt sind. Also es gibt ja auch diesen Mythos von die gequälte Dichterin, so man kann nur gute Kunst machen, wenn das Herz gebrochen ist. Und sehr viele freuen sich ja jetzt schon darauf, dass Taylor sich bald scheiden lässt. Also so ganz grausame Sachen eigentlich. Aber wie interwoben wir eigentlich sehen, Künstlerin und ihren Beziehungsstatus, das finde ich schon super interessant und das sehen wir auch in der Popkultur immer wieder. Und auch wenn ich nicht über Taylor, übrigens bewusst nicht geschrieben habe in meinem Buch, sie taucht anders auf, aber ich habe extra die Finger von Taylor gelassen, kommt dieses, ja, wie bewerten wir Kunst von Frauen oder von Minderheiten, wie bewerten wir das? Kommt öfter vor.
1: More Than Gossip heißt das Buch und auch dein Kanal, wo ich jetzt auch gesehen habe, dass es ein neues Video zu Taylor und Tom Hiddleston gibt.
2: Ja!
1: Das nur am Rande als Zeitnotiz. Schaut mal rüber zu Instagram More Than Gossip.
2: Für die Marvel-Fans dachte ich mir, sprinkle ich auch noch ein bisschen was rein.
1: War auch für mich sehr spannend zu sehen. Das wieder aufzufrischen. Ja, ich habe eine Freundin, mit der gehe ich in fast jeden Marvel-Film ins Kino.
2: Wow!
1: Und das war schon nochmal schön, das wieder zu erleben, die Geschichte von 2016.
2: Ja, und das ist für mich auch so wichtig zu betonen bei meinen 16 Popkultur-Essays. Ich meine, ich hätte das ja auch alles sehr zynisch behandeln können und sagen können, ach, das ist alles Eskapismus, bla bla. Aber dadurch, dass ich selber schon seitdem ich klein bin, ich habe dir auch gesagt, ich bin Taylor-Fan, seitdem ich 10 bin zum Beispiel. Ich war riesen Disney-Fan, als ich kleiner war. Ich habe so diese Fangirl-DNA und diese Begeisterung für die Unterhaltungsbranche in mir, die ich auch challenge in meinen Essays und ich gehe ja auch sehr viel in Selbstkritik, aber dass ich eben auch sage, ich werde jetzt nicht so tun, als wäre das alles oberflächlich und dumm, sondern es gibt Gründe, weshalb wir uns für bestimmte Sachen so interessieren und Fans sind von Dingen und Sachen so verteidigen und lieben und ich will das ernst nehmen und ich will auch Fangirls nicht belächeln, vor allem nicht, wenn wir der Grund sind, weshalb Milliarden gescheffelt werden in bestimmten Industrien.
1: Das ist ja genau der Punkt, den das Buch auch macht. Warum ist es so gefährlich, deiner Meinung nach, wenn wir das, worüber Millionen Menschen täglich sprechen, als völlig unwichtig abtun, als Trash bezeichnen?
2: Ich wurde in irgendeinem anderen Interview gefragt, was für mich der Unterschied ist zwischen Popkultur und Hochkultur. Und da hatte ich schon so richtig Gänsehaut bei der Frage, weil ich mag das Wort Hochkultur gar nicht. Ja. Ich finde das sehr elitär und ich finde das so, ja, klassistisch irgendwie, ne, dass wir bestimmte Dinge als kulturell relevant wahrnehmen und dann aber auch sagen, ja, das hat auch was mit Bildung zu tun und mit höherem Bildungsgrad und eigentlich komplett so diese Mainstream-Dinge, die alle Schichten berührt, dass wir da gar nicht verstehen, was für eine Macht das eigentlich hat. Also wenn, ich meine, ich bin ja selber damit aufgewachsen, ich war als Kind so viel im Internet, weil alle anderen Hobbys waren halt viel zu teuer für uns und das Internet war halt fast umsonst. Das bedeutet, ich habe da sehr viel Zeit verbracht und ich habe da so viele Werte auch geformt, gute und auch schlechte, auch darüber rede ich in meinem Buch. Und deswegen weiß ich, was das eigentlich bedeutet, dass Menschen so viel im Internet sind. Und ich eben sage so, ey, die Tatsache, dass die Manosphere oder so ein Andrew Tate bei 13-jährigen Jungs auch in Deutschland eine große Rolle spielt, also da könnt ihr alle eure Augen verdrehen, wie ihr wollt, aber Politik ist nicht erst bei der Wahlurne, sondern das ist halt Jahre vorher im privaten Internetraum. Das Wattpad. Sind schon die Werte. Wattpad, oh mein Gott, Wattpad-Fanfiction, eine große Rolle auch bei mir gespielt, auch unangenehme Sachen, die ich da schreibe, die ich dadurch gelernt habe. Aber ja, ich bin es irgendwie satt, dass wir diese Ernsthaftigkeit dass wir das irgendwie nicht sehen wollen, beziehungsweise erst sehen, wenn es viel zu spät ist. Also auch solche Themen wie Tradwife, Konsum, Alpha Male.
1: Habe ich alles noch auf meiner Agenda hier.
2: Oh, echt? Okay, liebe ich. Ja, aber das ist deep.
0: Das komplette Interview mit Gisem Cilic könnt ihr euch ab sofort in voller Länge bei uns online anhören. Da geht's dann auch noch tiefer rein. Da geht's ums Eingemachte. Es geht um den Aufstieg von Tradwives. Es geht um Scientology, Ausbeutung in der Musikindustrie, die Gefahren der Manosphere. Da fallen dann so Namen wie Andrew Tate zum Beispiel. Es geht auch um die Frage, warum der Mainstream-Feminismus so ein bisschen seinen Biss verloren hat und verkauft hat an die Fashion-Lifestyle-Industrie. Ganz, ganz viel drin. fluxfm.de. Zieht euch gerne das komplette Interview rein, das Daniel mit Gisem geführt hat. Lohnt sich auf jeden Fall. Und lest dieses Buch. Große, große Empfehlung. More Than Gossip von Gisem Cilic.

0: Chloe Slater, Mother's Nature's Killing Spree hier auf 100,6 Flux FM.
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0: Und weil wir da gerade so schön bei Fink sind, muss ich da nochmal Props verteilen an Tipp Berlin. Die haben nämlich mit Finn gesprochen, also mit Fink, und haben den Artikel, den sie dazu geschrieben haben, mit einer fantastischen Überschrift versehen, wie ich finde. Amsel, Drossel, Fink, der Star. Unglaublich großartig. Liebe Grüße an die KollegInnen von Tipp. Und natürlich hören wir jetzt Fink noch, bevor wir ihn dann am 14. Oktober live bei uns auf der Dachterrasse haben. Keeping You Awake auf 100,6 Flux FM.

Gengar, Heavenly Maybe, hier auf 100,6 Flux FM. Ja, und so langsam geht's dann Richtung 15 Uhr, da haben wir natürlich gleich wieder die Nachrichten für euch, aber ich bleib noch ein bisschen da, noch ein bisschen für euch da, zwei Stündchen verbringen wir noch gemeinsam und in der nächsten, da kommen wir mal wieder zu unserer tollen Rubrik, was für ein Leben. Mein Kollege Matti Geier, der hat mal wieder eine ganz, ganz spannende Person getroffen und sie ausgequetscht über ihr spannendes Leben. Wer es ist und was die Person so erzählt, das klären wir dann in der nächsten Stunde. Ich kann er schon mal ein bisschen anteasern. Er ist mittlerweile einer der bekanntesten Lehrer Deutschlands. Kann man sich jetzt vielleicht schon mal zurechtreiben. Jetzt noch Musik von Charlie XCX, Camera. Schönen Sonntag euch da draußen.

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2: Im Studio Silas Quiring. Schönen guten Tag. 7,4 Millionen Besucher. Das ist ein neuer Rekord für das Münchner Oktoberfest, das heute zu Ende geht. Einzelheiten von Anne Brauer.
3: Dieses Jahr hat das Wetter besonders gut mitgespielt und so wurde die bisherige Bestmarke von vor 3 Jahren nochmal um 200.000 Besucher übertroffen. In den vergangenen gut 2 Wochen sind 6,7 Millionen Maß Bier getrunken worden, mehr als im Vorjahr, gerade bei der alkoholfreien Variante. Aber das Plus beim Bier fällt nicht so groß aus wie das bei den Besuchern. Einen Rückgang verzeichnen die Oktoberfestmacher auch, der ist aber eine gute Nachricht, der Stromverbrauch ist nämlich deutlich gesunken.
2: Auf unsere Hilfe könnt ihr weiter zählen. Das hat Kanzler Merz heute den Ukrainern bei einem Überraschungsbesuch in Kiew versprochen. Begleitet wurde sein Besuch von Luftalarm. Russland hat kurz nach Merz' Ankunft eine wichtige Brücke in der Stadt angegriffen. Der Kanzler wirft dem Kreml Terror vor. Wir brauchen einen anderen Umgang mit Wasser, sagt Bundesumweltminister Schneider mit Blick auf die niedrigen Pegelstände, etwa am Rhein. Er fordert im Kölner Stadtanzeiger die Länder auf, massiv in die Wasserinfrastruktur zu investieren. Es gehe darum, Wasser so gut wie möglich in der Landschaft zu halten. Grünen-Fraktionschefin Dröge hofft auf Grün-Rot-Rot im Bund, auch wenn die aktuellen Umfragen das nicht hergeben. Dröge sieht große gesellschaftliche Mehrheiten für soziale Themen wie die Vermögenssteuer oder bezahlbare Mieten. In der Zeit sagt sie, die Mitte ticke eigentlich links. Im letzten Spiel dieser Länderspielpause trifft die deutsche Fußballnationalmannschaft heute wieder auf Griechenland. Das Nations League-Hinspiel vor einer Woche hatte die DFB-Elf ja noch verloren. Jana Klonikowski.
4: Genau, und da soll jetzt natürlich möglichst eine Revanche her. Mutmacher ist der Sieg gegen Serbien am Donnerstag. Da hatte der zweite deutsche Kader dieser Länderspielpause ein deutlich besseres Bild abgegeben. Ob Bundestrainer Jürgen Klopp heute eine ähnliche Mannschaft aufs Feld schickt wie gegen Serbien oder weiter durchtestet, hat er noch offen gelassen. Aber klar gesagt, wir wollen das Spiel gewinnen.
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5: Kurz nach 15 Uhr, mittlerweile an diesem Sonntag. Ich hoffe, euch geht's gut. Mir geht's soweit, ja doch, ganz gut. Danke der Nachfrage. Nickeli gibt's für euch jetzt Lucky Again.

Broncho, Class Historian hier auf 100,6 Flux FM. Und Class Historian ist eigentlich auch so eine schöne Überleitung zu dem, was wir hier gleich auf Flux FM haben werden. Wir bleiben nämlich im Klassenzimmer und treffen da auf einen der bekanntesten Lehrer Deutschlands. Er heißt Herr Reff. Und auf TikTok und Instagram, da ist er eine riesengroße Nummer. Unglaublich viele Menschen folgen ihm, weil er so den Schulalltag sehr schön rüberbringt und die Menschen mitnimmt in das, was ihn als Lehrer so beschäftigt, was für Herausforderungen da so sind, was für Probleme er an einer Berliner Schule da so jeden Tag erlebt. Und mein Kollege Matti Geier, der hat ihn getroffen für unsere Podcast-Reihe Was für ein Leben. Und da werden wir gleich mal reinhören in knapp 20 Minuten, was Herr Reff so zu erzählen hat. Jetzt gibt's erstmal noch Blue, Oh Lover. Schönen Sonntag. Schön, dass ihr Flux FM hört.

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0: The Sofa, Wolf Alice auf 100,6 Flux FM.
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0: Und da haben wir Musik von einem, der hier immer wieder gern gesehen ist bei uns, weil seine Songs immer so eine unglaubliche positive Aura versprühen. Songs, bei denen er ganz oft mit anderen Leuten zusammenarbeitet, und das ist auch in dem Fall so, denn wir haben ein Feature am Start. Ein Feature von Anderson .Paak zusammen mit Corday, das ein unglaublich schönes Sample am Anfang hat von einem Song, den ich unfassbar liebe, und allein deswegen finde ich diesen Song auch so schön. Vielleicht schon erkannt, das ist natürlich Bill Withers, Lovely Day. Und A Good Day heißt ja ein neuer Song.

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0: Vienna, Vienna, Angel Wings, es ist 3:30.
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0: Als Kind, da ging er manchmal hungrig zur Schule. Mittlerweile ist er einer der bekanntesten Lehrkräfte in Deutschland. Millionen Menschen folgen nämlich mittlerweile Herrn Reff, so heißt er auf TikTok und auf Instagram. Und da spricht er über Respekt, über Ausgrenzung, über Bildung, über die Herausforderungen von jungen Menschen. Er arbeitet an der Berliner Schule und da erlebt er jeden Tag, wie schwer der Start ins Leben für manche Kinder sein kann. Darüber und über sein neues Buch hat er mit FluxFM-Redakteur Matti Geier im Podcast Was für ein Leben gesprochen.
2: Dein Buch, was du jetzt geschrieben hast, heißt Der Stärkere hört zu. Warum dieser Titel?
3: Weil es geht nicht um Muskelkraft, also auch wenn ich auf dem Titel bin. Es geht um Haltung, halt, dass man seinem Gegenüber die Bühne gibt. Und durch das Zuhören, wir reden so viel, dass wir verlernen zuzuhören. Dieses Zuhören ist so wichtig, dass man dem Gegenüber zeigt, guck mal, es geht jetzt um dich. Und da kannst du dann auch Dinge hören und dann könnt ihr sie gemeinsam erörtern und dann die Probleme angehen. Mhm.

0: Das gibt den Leuten eine Stärke und Selbstbewusstsein. Das ist sehr, sehr wichtig. Halt respektvoll miteinander umgehen.
1: Was ja auch irgendwie die gesamte Gesellschaft irgendwie
0: Genau.
1: nötig hat, nicht nur die
0: Dieses
1: Schulklasse.
0: geht, das Buch geht ja nicht nur um Schule, also da sind szenisch viele Geschichten der Schülerinnen und Schüler dargestellt, halt fiktionalisiert, damit man keinen erkennt, mehrere Geschichten in einzelne Personen gepackt, die Namen auch alle verfälscht. Aber es geht halt wirklich, wie du sagst, halt um die Gesellschaft an sich. Wie gehen wir miteinander im Allgemeinen um? Auch viel Hintergründe zu mir, so wie bin ich groß geworden, welche Schwierigkeiten hatte ich. Wenn man dann den roten Faden erkennt und das von Anfang bis Ende liest, dann hoffe ich, wird es.
1: Und Schwierigkeiten, wenn ich mich so durch deine Videos klicke, du kriegst ja auch öfter mal Hasskommentare, ne, und auch
0: Ja,
1: rassistische
0: gibt es
1: Kommentare.
0: auch,
1: Und
0: ja, natürlich.
1: wie gehst du damit um? Oder was haben ja deine Schüler, kriegen das ja auch bestimmt mit?
0: Meine Schülerinnen und Schüler haben mich ja damals dazu gebracht, dass ich überhaupt mit Social Media anfange.
1: Ja.
0: Die waren so, ey, ihr Unterricht ist total kreativ, sie sind lustig und sie kriegen das hin, irgendwie die Leute, ja, zu binden. Also uns, das würden sie auch bei Social Media schaffen. Ich habe nicht dran geglaubt, wie immer. So, ich glaube nicht an die Dinge, die ich so angehe. Aber dann haben wir das erste Video hochgeladen, eine Woche, 2 Wochen, und das ging dann durch die Decke halt einfach. Und da habe ich den Schülern auch manchmal gesagt, Leute, wenn wir so ein Video hochladen, und ich habe die ganzen Einverständniserklärungen, das ist sehr, sehr wichtig, und dann kann es auch negative Kommentare geben. Ich kann die Kommentare ausschalten. Dann haben die Kids selber eine zu mir gesagt, nein, wir müssen ja auch lernen, damit umzugehen. Wir sind die Generation, die genau da in diesem Wasser schwimmt. Und ich musste das auch erstmal ein bisschen schlucken. Manchmal kriegt man da so private Nachrichten, so, ey, wenn ich dich sehe, dann hau ich dir an die Fresse, einfach so aus dem Nichts. So, hey, ich habe da gar nichts gemacht. So, okay. Also meine Mama hat mir beigebracht, wenn ich etwas nicht mag, gehe ich dem aus dem Weg.
1: Voll, oder?
0: Ja, keine
1: Also ich frage
0: Ahnung.
1: mich auch
0: Du
1: immer,
0: belastest dich
1: sind das
0: selbst
1: Bots
0: damit.
1: oder was sind das für Leute, die so viel Hass und Zeit aufwenden, irgendwie,
0: Ja, aber
1: weißt
0: das ist
1: du?
0: so, du belastest dich auch damit. Wenn du jedes Mal, wenn du ein
1: Voll.
0: Video von mir siehst und du magst mich nicht oder das, was ich tue, dann bist du ja selber gestresst. So.
1: Aber es hat ja auch was damit zu tun, was du in deinem Buch überbringen willst, dieses irgendwie Miteinander und.
0: Genau. Und ich möchte halt einfach vermitteln, dennoch so, egal wer mich hatet oder was ich gehe auch manchmal live und dann kommt irgendjemand mit negativem Kommentar, dann sind die Leute sehr, sehr schnell mit hier, deine 1, 2, deine Mutter, was ich. Und ich bin dann halt auch so, normalerweise im Internet würde man dagegen feuern, ja, deine Mutter und wenn ich dein Vater und ich suche dich jetzt. Aber ich bin dann, ey, so, meine Mama lebt nicht mehr und meine Mama war eine liebe Person, sie würde dir und ich wünsche dir und deiner Mutter das Beste. So, ich versuche dann positiv entgegenzukommen, um den Leuten zu zeigen, man muss nicht, ja, dieses Schiff mitsegeln.
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Florence and the Machine, You've Got the Love, hier auf 100,6 Flux FM. Und Liebe wird sicherlich auch viel geben. 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

Wenn ich nicht wüsste, weil es da steht und ich diesen Song auch kenne und schon ein paar Mal gehört habe, dann hätte ich niemals gedacht, dass Digonada, die Nummer, die wir gerade gehört haben, von Hardfire ist. Hardfire komplett woanders abgespeichert. Ich finde es fantastisch, was die da für eine neue Richtung eingeschlagen haben. Ihr hört 100,6 Flux FM. So langsam geht's Richtung 16 Uhr und in der Stunde dann ab 16 Uhr. Da beschäftigen wir uns hier auf Flux FM mit einem weltberühmten Freizeitkomplex in Berlin-Friedrichshain aus der DDR-Zeit. Ein Komplex, der vielleicht für immer verschwinden wird. Es geht um das SEZ, das Sport- und Erholungszentrum in Berlin-Friedrichshain. Da werden wir in der nächsten Stunde drüber sprechen. Jetzt erstmal noch Mia Follick, Prism of Light.

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2: Im Studio Silas Quiring. Schönen guten Tag. Neuer Rekord für das Münchner Oktoberfest. 7,4 Millionen Menschen sind in den letzten gut 2 Wochen auf die Wiesen geströmt. Mehr als je zuvor, heißt es von der Stadt. Ein Grund dafür, dieses Jahr hatte München besonders viel Glück mit dem Wetter. Die bisherige Bestmarke aus dem Jahr 2023 lag bei 7,2 Millionen Besuchern. Auch beim Bier, ganz besonders beim alkoholfreien und beim Essen meldeten die Wiesenwirte steigende Verkäufe im Vergleich zum Vorjahr. Der Stromverbrauch ist dagegen laut Stadt zurückgegangen. Die Regierung darf nicht beim Sozialstaat den Rotstift ansetzen. Das fordert ein breites Bündnis aus Gewerkschaften und Wohlfahrtsverbänden, vom DGB und Verdi bis hin zu Caritas und Diakonie. Uwe Schimonek.
3: Die Organisationen mahnen, sozialer Zusammenhalt ist Voraussetzung für demokratische Stabilität. Konkret geht es ihnen um die Änderungen bei der Pflege, die die Regierung gerade auf den Weg gebracht hat. Sie befürchten, dass Betroffene nur noch schwer oder gar nicht mehr an Leistungen aus der Pflegeversicherung kommen werden. Das Bündnis fordert stattdessen starke und verlässliche soziale Sicherungssysteme, finanziert auch über eine angemessene Besteuerung großer Vermögen und Erbschaften.
2: Kanzler Merz ist unangekündigt nach Kiew gereist. Er sichert der Ukraine weiter Deutschlands volle Unterstützung zu. Während des Kanzlerbesuchs gingen in Kiew die Sirenen los. Eine Brücke in der Stadt wurde von einer russischen Drohne getroffen. Bei der Präsidentschaftswahl in Brasilien heißt es heute wieder Lula gegen Bolsonaro. Der amtierende Präsident tritt gegen den Sohn seines Vorgängers Bolsonaro an. In Umfragen liegen beide gleich auf. Wahrscheinlich muss eine Stichwahl in 3 Wochen entscheiden. Die deutsche Fußballnationalmannschaft will ihre Pleite im Hinspiel wieder gut machen. In der Nations League trifft das Team von Jürgen Klopp heute wieder auf Griechenland. Anpfiff in Thessaloniki ist um 20.45 Uhr.
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4: Kurz nach 16 Uhr ist es. Mein Name ist Michael Gehrig. Schönen

Weapon of Choice. Fatboy Slim zusammen mit Bootsy Collins hier auf 100,6 Flux FM. Kam mir gerade sehr gelegen, weil ich gerade so eine Fatboy Slim Phase habe. Ich weiß gar nicht, wie das angefangen hat. Na doch, ich kann es ungefähr sagen, wie es angefangen hat. Ich habe die Videos von Fatboy Slim mir wieder reingezogen und bin da komplett reingeschlittert. Finde die immer so großartig. Und jetzt höre ich in letzter Zeit sehr viel Fatboy Slim. Was ich in letzter Zeit auch ein bisschen mehr gehört habe, sind Sons Sons. Eine Band, die jeden Moderator, jede Moderatorin zum Verzweifeln bringt, weil Sons Sons kann man nicht elegant aussprechen. Es geht also um die Söhne der Sonne, Sons Sons eben. Und genau die werden am 9. Oktober, also in der nächste Woche Freitag, in der Kulturhaus, auf der Kulturhausinsel spielen. Und zwar präsentiert von Flux FM, Sons Sons, eine fantastische Indie-Band, die ja so Richtung Bleachers 1975 so ein bisschen geht, haben 2023 ihr Debütalbum rausgebracht, in Odyssey, kommen aus Frankfurt, klingen aber gar nicht so und waren in den letzten Jahren auch mit ganz, ganz vielen Bands aus UK unterwegs, also sehr international aufgestellt und ich finde gerade auch vom Klang kann man das definitiv auch über Sons Sons sagen, ich muss es jetzt nochmal sagen, also nächste Woche 9. Oktober, Freitag, Kulturhausinsel, Sons Sons, das war jetzt das letzte Mal, präsentiert von Flux FM, könnt ihr die da sehen und ihr könnt natürlich Gästelistenplätze gewinnen, fluxfm.de, da könnt ihr euer Glück versuchen und wir hören sie jetzt nochmal, ich sag den Bandnamen jetzt nicht nochmal, wir hören sie jetzt, die am Freitag dann spielen mit Remember When.

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0: Wasting My Young Years. London Grammar hier auf 100,6 Flux FM. Ich glaube, ich wurde noch nie von einer Stimme von einer Sängerin oder einem Sänger so hart getroffen, positiv gemeint, wie als ich bei London Grammar war. Das war fantastisch. Also, wenn ihr mal die live sehen könnt, geht dahin, aber nehmt euch ein Taschentuch mit.
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0: Da gibt's neue Musik von einer britischen Band, die ja hier bei Flux FM omnipräsent ist in den letzten Jahren. Kein Wunder, schwimmen ja auch echt auf so einer richtigen Erfolgswelle. Gibt eigentlich kein nach unten, es geht nur immer weiter nach oben. Für Cassia. Cassia, schon auch ganz oft hier bei uns zu Gast gewesen. Wir spielen schon lange ihre Songs und die neue Single, die ist auch ganz fantastisch. Together in My Head heißt sie, neu auf Flux FM.

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1: Anthony Smirek, zusammen mit Imogen and the Heap, Flight Simulator. Es ist mittlerweile 4:30.
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1: Das ehemalige Sport- und Erholungszentrum, kurz SEZ, das beschäftigt Berlin auch 24 Jahre, nachdem es geschlossen wurde. Eigentlich sollte das einstige DDR-Freizeitparadies abgerissen werden und da sollten dann Wohnungen entstehen, eine Schule, ein paar Sportflächen. Aber jetzt gibt es neue Bewegung in der Sache, denn eine aktuelle Studie des Bezirksamts kommt zu dem Ergebnis, dass sich rund 600 Wohnungen bauen lassen, ohne dass das Gebäude des SEZ vollständig abgerissen werden muss. Während Teile des Außenbereichs des Geländes bereits zurückgebaut wurden, ist der geplante Totalabriss deswegen jetzt vorerst mal gestoppt. Die Zukunft des SEZ, die bleibt damit offen. Unser Flux FM Stadtführer Matti Geier, der erzählt uns jetzt, was das Ganze, also das SEZ, denn überhaupt so besonders gemacht hat.
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4: 20. März 1981. Vor dem neuen Sport- und Erholungszentrum an der Leninallee stehen tausende Neugieriger. Drinnen drückt Erich Honecker persönlich auf einen Knopf und zum ersten Mal rollen künstliche Wellen durch ein Schwimmbecken in der DDR. Das SEZ ist ein absolutes Prestigeprojekt. Es ist so groß und vielseitig, dass es damals als weltweit einzigartig gilt. Es gibt ein Wellenbad, Wasserfälle, Saunen, Bowlingbahnen, Eislaufhallen, Fitnessräume, Restaurants und einen Kindersportgarten. Das Herzstück ist das Wellenbad. Alle 30 Minuten

0: Luftdrücken werden für 10 Minuten Wellen erzeugt. Nicht Pumpen, sondern Luftdruck setzt das Wasser in Bewegung. Die Schlangen vor dem Eingang werden schnell legendär. In den ersten 5 Jahren kommen rund 16 Millionen Besucher. An Spitzentagen drängen sich bis zu 10.000 Menschen im Haus. Beliebt sind auch Mitternachtsschwimmen, Polardisco und Mitternachtsbowling. Im Winter gibt's eine Eisbahn, im Sommer rollen hier Skater. Die Abwärme der Eisanlage heizt das Wasser der Schwimmbecken. Auch das Duschwasser wird zur Wärmerückgewinnung genutzt. Die DDR-Sendung Medizin nach Noten zeichnet ihre Gymnastikshows in der großen Sporthalle auf. Millionen Zuschauer turnen zu Hause vor dem Fernseher mit. Nach dem Mauerfall beginnt der Niedergang. Die Unterhaltungskosten sind enorm. Bereiche schließen, Mitarbeiter verlieren ihre Jobs. Im Dezember 2002 macht das SEZ endgültig dicht. Danach wird es für einen symbolischen Euro verkauft. Das versprochene Comeback des Wellenbads bleibt aber aus. Stattdessen finden Ausstellungen, Festivals und Partys in den leerstehenden Hallen statt. Nach jahrelangem Rechtsstreit fällt das Gelände 2024 zurück an das Land Berlin. Seitdem wird darüber gestritten, ob das DDR-Freizeitparadies erhalten oder abgerissen werden soll.
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2: Ob das SEZ, das Sport- und Erholungszentrum, dann am Ende verschwindet oder ob es dann teilweise erhalten bleibt, das ist also noch nicht entschieden. Klar ist nur, der jahrelange Streit darum, der geht weiter. Das Bezirksamt, das sieht übrigens inzwischen einen Weg, Wohnungsbau und Bestandserhalt miteinander zu verbinden. Jetzt müssen aber Senat, Wohnbau, Wohnungsbaugesellschaft, WBM und der Bezirk entscheiden, ob aus dieser Idee dann tatsächlich ein neuer Kompromiss für die Zukunft des Geländes wird.

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Future Pop würde ich das nennen, was Sudan Archives da so macht. Selfish Soul haben wir gehört von ihr. Sudan Archives, unglaublich faszinierende Künstlerin, die vor allem auch sehr gut Geige spielt, live dann sehr oft bei ihren Songs. Früher noch mehr, da war es eigentlich in jedem Song mittlerweile hin und wieder, so eine E-Geige dabei hat und mit der auch sehr gut umgehen kann. Also gerade wenn man die mal live sehen kann, unbedingt hingehen, ist ein ganz, ganz großes, großes Erlebnis. Ihr hört 100,6 Flux FM an diesem Sonntag und wir kommen als nächstes zu Musik von Poolside. Harvest Moon, ich hoffe, euch geht's gut. Ihr hattet bis hierhin einen schönen Sonntag. Ein paar Stündchen haben wir ja noch. Genießen wir doch zusammen, oder?

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Chemical Lights, fantastischer, bombastischer Song, könnte man fast schon sagen, von Josie Edwards, gehört hier auf 100,6 Flux FM. Ja, und damit verabschiede ich mich an der Stelle erstmal, weil jetzt ist dann gleich 17 Uhr und das bedeutet, es gibt die nächste Ausgabe X-Jazz für euch hier auf Flux FM. Das heißt, das jetzt gleich im Anschluss nach den 17 Uhr Nachrichten. Mein Name ist Michael Gierig, ich wünsche euch noch einen schönen Sonntagabend, kommt gut in die neue Woche rein, macht's gut, bis dahin.

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1: Im Studio Silas Quiring. Schönen guten Tag. 7,4 Millionen Besucher. Das ist ein neuer Rekord für das Münchner Oktoberfest, das heute zu Ende geht. Einzelheiten von Anne Brauer.
2: Dieses Jahr hat das Wetter besonders gut mitgespielt und so wurde die bisherige Bestmarke von vor 3 Jahren nochmal um 200.000 Besucher übertroffen. In den vergangenen gut 2 Wochen sind 6,7 Millionen Maß Bier getrunken worden, mehr als im Vorjahr, gerade bei der alkoholfreien Variante. Aber das Plus beim Bier fällt nicht so groß aus wie das bei den Besuchern. Einen Rückgang verzeichnen die Oktoberfestmacher auch, der ist aber eine gute Nachricht, der Stromverbrauch ist nämlich deutlich gesunken.
1: Kanzler Merz ist heute auf Überraschungsbesuch in Kiew, begleitet von Wirtschaftsministerin Reiche und Unternehmern aus den Bereichen Rüstung und Energie. Es geht darum, wie Deutschland die Ukraine in diesen Bereichen weiter unterstützen kann. Russland hat erst gestern vor solchen Besuchen gewarnt und heute bewiesen, dass es das ernst meint. Während Merz in der Stadt ist, hat Moskau einen Drohnenangriff auf eine Brücke in Kiew gestartet. Die Regierung darf nicht beim Sozialstaat den Rotstift ansetzen. Das fordert ein breites Bündnis aus Gewerkschaften und Wohlfahrtsverbänden. Etwa mit Blick auf die geplanten Kürzungen in der Pflege mahnen die Organisationen, sozialer Zusammenhalt ist Voraussetzung für demokratische Stabilität. Bei der Präsidentschaftswahl in Brasilien heißt es heute wieder Lula gegen Bolsonaro. Der amtierende Präsident tritt gegen den Sohn seines Vorgängers Bolsonaro an. In Umfragen liegen beide gleich auf. Wahrscheinlich muss eine Stichwahl in 3 Wochen entscheiden. In der Nations League spielt die deutsche Fußballnationalmannschaft heute Abend erneut gegen Griechenland. Dabei geht es auch um Revanche für die Hinspielniederlage vor einer Woche. Ob Bundestrainer Jürgen Klopp seinen XXL-Kader weiter kräftig durchrotiert, um möglichst viele Spieler zu testen, ließ er vor dem Spiel noch offen.
3: Wir wollen eine Mannschaft auf den Platz bringen, die eine Chance hat, das Spiel zu gewinnen. Eine große, eine wirkliche Chance. Und wie viel Wechsel wir dafür brauchen, müssen wir mal gucken.
1: Anstoß in Thessaloniki ist um 20.45 Uhr. In der Formel 1 feiert Max Verstappen seinen ersten Saisonsieg. Der Red Bull-Pilot setzte sich vor Kimi Antonelli im Mercedes und Lewis Hamilton im Ferrari durch. Es war der große Preis von Bahrain, allerdings in Malaysia, weil der Grand Prix von Bahrain im Frühjahr wegen des Iran-Kriegs abgesagt wurde.
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6: Willkommen zur X-Jazz Radio Show auf Flux FM mit Daniel Best am Mikrofon. Wir starten heute mit neuer Musik von Nubian Twist und Eniola, das Stück Homecoming.

Das war der Berliner Crooner Cosmo Klein und seine wunderbaren Band The Campers von seinem neuen Album, das Stück A Little Bit More. Cosmo Klein spielt auch öfters hier in Berlin, manchmal am A-Train, manchmal am Zigzag, nicht verpassen. Aus, ja, wo kommt er denn jetzt her? Eigentlich aus England original, hören wir Subterraneo, das ist Quantic.

Charles an den Vocals. Jazz is just a game. Und das ist richtig. Jazz is just a game. Liebe Hörer, wir mussten das X-Jazz Festival in diesem Jahr absagen und in der nächsten Woche finden ja Ersatzveranstaltungen statt. Tickets gibt es auf xjazz.com und X-Jazz Friends zu finden. Unter anderem tritt auch Momoko Gil auf. Wir hören jetzt Calm Water.

Das war Elke Brauweiler hier aus Berlin. Die ist schon länger dabei und das war ihr neues Single Ich treff dich irgendwo zwischen Chanson, Jazz und Popmusik. In Berlin lebt auch der Pianist, Musiker, DJ Moses Joffe und ihr kennt ja das Moses Joffe Trio. Sie sind aufgetreten bei unserem X-Jazz Weekender im Mai und wir hören jetzt Neues von Moses. As It Tills heißt das Stück.

war Come on Tiger mit Bourouquet, das Stück. Das war's von der Linksjazz Radio Show auf Flux FM mit Daniel Best am Mikrofon. Die Show könnt ihr nachhören in der Flux FM App und auf der Flux FM Webseite. Wie gesagt, das X-Jazz Festival in der kommenden Woche ist abgesagt und die Tickets, die gekauft worden sind, gelten für die 4 Ersatzveranstaltungen. Die sind am Donnerstag singulär in der Mauskirche mit Sebastian Stundinsky, Freitag im Sonnenraum DJs und Live-Musik, unter anderem mit Delphonic und Alinx und Musiker auch von der Band Jemba Groove. Am Samstag Momoko, Gil und Pereira Elsewhere im Haus der Visionäre und am Sonntag Nunduzu Makatini. Das war's heute und wir hören uns nächste Woche wieder. Tschüss und auf Wiederhören.

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2: Im Studio Silas Quiring. Schönen guten Abend. Neuer Rekord für das Münchner Oktoberfest. 7,4 Millionen Menschen sind in den letzten gut 2 Wochen auf die Wiesen geströmt. Mehr als je zuvor, heißt es von der Stadt. Ein Grund dafür, dieses Jahr hatte München besonders viel Glück mit dem Wetter. Die bisherige Bestmarke aus dem Jahr 2023 lag bei 7,2 Millionen Besuchern. Auch beim Bier, ganz besonders beim alkoholfreien und beim Essen meldeten die Wiesenwirte steigende Verkäufe im Vergleich zum Vorjahr. Der Stromverbrauch ist dagegen laut Stadt zurückgegangen. Die Regierung darf nicht beim Sozialstaat den Rotstift ansetzen. Das fordert ein breites Bündnis aus Gewerkschaften und Wohlfahrtsverbänden, vom DGB und Verdi bis hin zu Caritas und Diakonie. Uwe Schimonek.
3: Die Organisation mahnen, sozialer Zusammenhalt ist Voraussetzung für demokratische Stabilität. Konkret geht es ihnen um die Änderungen bei der Pflege, die die Regierung gerade auf den Weg gebracht hat. Sie befürchten, dass Betroffene nur noch schwer oder gar nicht mehr an Leistungen aus der Pflegeversicherung kommen werden. Das Bündnis fordert stattdessen starke und verlässliche soziale Sicherungssysteme, finanziert auch über eine angemessene Besteuerung großer Vermögen und Erbschaften.
2: Wir brauchen einen anderen Umgang mit Wasser, sagt Bundesumweltminister Schneider mit Blick auf die niedrigen Pegelstände, etwa am Rhein. Er fordert im Kölner Stadtanzeiger die Länder auf, massiv in die Wasserinfrastruktur zu investieren. Es gehe darum, Wasser so gut wie möglich in der Landschaft zu halten. Grünen-Fraktionschefin Dröge hofft auf Grün-Rot-Rot im Bund, auch wenn die aktuellen Umfragen das nicht hergeben. Dröge sieht große gesellschaftliche Mehrheiten für soziale Themen wie die Vermögenssteuer oder bezahlbare Mieten. In der Zeit sagt sie, die Mitte ticke eigentlich links. Heute steht für die deutschen Fußballer das 4. Spiel unter Bundestrainer Klopp an. Am Abend geht's in der Nations League gegen Griechenland. Die Griechen hatten Klopp vor einer Woche die Heimpremiere vermiest und in Augsburg mit 1:0 gewonnen.
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4: Einen schönen Sonntagabend wünsche ich euch am Mikrofon Jola Jordans. Schön, dass ihr hier dabei seid. Ich hoffe, ihr hattet alle ein gutes Wochenende bis hierher. Wir lassen jetzt den Sonntag mal gemeinsam gemütlich ausklingen mit ein bisschen elektronischer Musik. Und ich erzähle euch gleich noch ein bisschen was über Partys, über Ausstellungen und über neue Musik. Jetzt aber erstmal To Another mit Elation.

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Sunshine, nach der wir uns ja alle gerade auch schon wieder sehen, wenn es so früh dunkel wird und auch langsam kälter wird. Auf Flux FM waren das Camel Fat an diesem Sonntagabend. Bald steht es wieder in der Renate an. Eine ganz, ganz große Veranstaltung von Freitag bis Montag könnt ihr feiern. Bei der 13 Jahre Rebellion der Träumer Party. Rebellion der Träumer ist ein Kollektiv und eine Veranstaltungsreihe, die eben in Berlin stattfindet, die aber auch mit dem Buch der Träumer Festival verbandelt sind. Und am 16. Oktober, da feiern sie in der Renate ihren Geburtstag bis Montag um 7. Also Freitag, der 16. Oktober, geht's ab 23 Uhr los. Bis Montag um 7 Uhr morgens könnt ihr dann mit dabei sein. Das Line-up ist wirklich, für alle ist da was dabei, muss ich sagen. Also von Tech House bis Techno, bis Downtempo, bis Konzerte, bis Performance. Also da findet wirklich jeder was. Man kann eben auch tagsüber hin, man kann abends hin, man kann die ganze Nacht durchfeiern oder 3 Tage am Stück da bleiben. Wie auch immer. Merkt euch schon mal vor, 16. Oktober geht's los in der Renate, die 13 Jahre Rebellion der Träumer Party. Mit dabei ist zum Beispiel auch Daniel Neuland, DJ und Producer aus Berlin. Für euch, um euch schon mal einzustimmen, mit Nexus.

Die Voices of Epoch und Girls of the Internet mit Found a Love. Auf Lux FM, Sonntagabend ist es. Es gibt jetzt hier gleich einen neuen Track von DJ und Produzentin Anja Schneider. Die kennt ihr ja bestimmt, wenn ihr gerne elektronische Musik hört, aber auch wenn ihr öfter mal feiern seid. Entweder steht sie selbst an den Decks, organisiert Partys, produziert entweder Tracks oder moderiert einen Podcast, macht aber auch manchmal eben Radioshows. Also Anja Schneider ist wirklich sehr, sehr vielfältig unterwegs, ist aber auch schon seit den 90er Jahren in der Szene aktiv und steht eben auch immer noch regelmäßig an den Decks. Erst dieses Wochenende war sie bei ihrer eigenen Partyreihe Pump im Ohm wieder an den Decks zu sehen. Und am 15. Oktober, das ist ein Donnerstag, da spielt sie im Berliner Dom beim Festival of Lights in Concert. Das heißt, es gibt eben eine Lichtshow und Anja Schneider wird das Ganze mit ihrem Sound untermalen. Jetzt wollen wir aber erstmal den neuen Track von ihr hören. Anja Schneider mit Pick You Up.

Auf Lux FM, Ness mit Love Calls. Es gibt jetzt hier gleich einen neuen Track, der kommt von dem DJ, Producer, Multi-Instrumentalist und Live-Performer Juan Hansen. Er ist ein argentinischer Produzent, der mittlerweile in der elektronischen Musik unterwegs ist. Das Spannende ist bei ihm, dass er eigentlich angefangen hat mit einer klassischen Musikausbildung. Dann ist er irgendwann eben zur zeitgenössischen Musik gekommen, hat tatsächlich nebenbei auch noch Kunst studiert, also ist auf jeden Fall ein sehr kreativer Kopf. Und als er dann irgendwann mit Indie und Rock dann durch war, hat er gesagt, so, jetzt macht er elektronische Musik. Aber das Schöne ist, man hört eben diese ganzen Einflüsse noch in seinen Produktionen. Er hat jetzt gerade sein Debütalbum rausgebracht. Ich habe mich durchgehört, bin total begeistert, weil es eben auch ganz viele verschiedene Elemente hat. Ultrasonido heißt es. Ich weiß tatsächlich gar nicht, was das auf Deutsch übersetzt heißt. Aber die Tracks, die haben es auf jeden Fall in sich. Wir hören jetzt hier gleich meinen Lieblingstrack von dem Album, das im Ende vergangenen Monats rausgekommen ist, von dem argentinischen Producer Juan Hansen. Für euch mit Ninjas und dem Track.

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1: 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Im Studio Hanna Messerschmidt. Schönen guten Abend. 7,4 Millionen Besucher. Das ist ein neuer Rekord für das Münchner Oktoberfest, das heute zu Ende geht. Einzelheiten von Anne Brauer.
2: Dieses Jahr hat das Wetter besonders gut mitgespielt und so wurde die bisherige Bestmarke von vor 3 Jahren nochmal um 200.000 Besucher übertroffen. In den vergangenen gut 2 Wochen sind 6,7 Millionen Maß Bier getrunken worden, mehr als im Vorjahr, gerade bei der alkoholfreien Variante. Aber das Plus beim Bier fällt nicht so groß aus wie das bei den Besuchern. Einen Rückgang verzeichnen die Oktoberfestmacher auch, der ist aber eine gute Nachricht, der Stromverbrauch ist nämlich deutlich gesunken.
1: Kanzler Merz ist unangekündigt zu einem Solidaritätsbesuch nach Kiew gereist. Nur einen Tag, nachdem Russland vor genau solchen Besuchen gewarnt hat und heute klargemacht hat, wie ernst es das meint. Während des Kanzlerbesuchs hat Russland mit einer Drohne eine Brücke in Kiew attackiert. Den Sozialstaat stärken, statt genau da zu sparen. Das fordert ein großes Bündnis aus Gewerkschaften und Wohlfahrtsverbänden von der Bundesregierung. DGB, Caritas und Co. stellen sich gegen die geplanten Änderungen bei der Pflege. Sie sehen die sozialen Sicherungssysteme als Kitt für die demokratische Gesellschaft. Wir brauchen einen anderen Umgang mit Wasser, sagt Bundesumweltminister Schneider mit Blick auf die niedrigen Pegelstände, etwa am Rhein und am Bodensee. Er fordert die Länder auf, massiv in die Wasserinfrastruktur zu investieren. Nanju Kuhlmann.
3: Die Lage ist eine dramatische Belastung, nicht nur für die Natur, sondern auch für die Wirtschaft, so Schneider im Kölner Stadtanzeiger. In den vergangenen Jahrhunderten ging es darum, Wasser möglichst schnell abzuleiten und nasse Flächen trockenzulegen. Heute, sagt Schneider, sei es die Aufgabe, Wasser so gut wie möglich in der Landschaft zu halten. Das heißt etwa, trockene Moore wieder zu vernässen, Flüssen mehr Raum zu geben und Wälder zu stabilen Mischwäldern umzubauen.
1: Die deutsche Fußballnationalmannschaft will ihre Pleite im Hinspiel wieder gut machen. In der Nations League trifft das Team von Jürgen Klopp heute wieder auf Griechenland. Anpfiff in Thessaloniki ist um 20.45 Uhr.
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5: Und wie gemacht für euch an diesem Sonntagabend mit mir, Jola Jordans, für euch am Mikrofon. Eine Stunde habe ich noch die Ehre und darf euch hier in euren gemütlichen Sonntagabend oder unterwegs Sonntagabend, wo auch immer ihr seid, mit rein begleiten. Und gleich gibt's neue Musik von Compact, dem Label aus Köln. Aber jetzt erstmal Peter Guzman und Oka mit Stay Close.

David Hazard mit Save You. Ja, und David Hazard ist ja Produzent und DJ aus Köln. Wenn wir schon bei Köln sind, dann können wir da auch gleich direkt mal bleiben. Denn das Label Compact, eins der größten und bekanntesten Labels aus Köln, die haben jetzt gerade wieder ihre Total-Compilation rausgebracht. Das ist immer eine Sammlung aus Tracks, die eben entweder schon veröffentlicht sind und eben wie so ein Best-of rundum Ausblick geben, aber eben auch neue Tracks, die noch unveröffentlicht sind, die eben alle zusammen auf dieser Compact-Total-Ausgabe-Compilation draufkommen. Und dieses Mal ist eben auch wieder natürlich vertreten, zum Beispiel Michael Meyer, das ist ja Labelhead von Compact, dann aber auch Jürgen Pape, den kennt man auch aus dem Hause Compact schon sehr, sehr lange, aber eben auch immer wieder neue Acts, die man darauf zu hören bekommt. Ich habe mal einen Track rausgesucht, der mir besonders gut gefallen hat. Kommt von dem Produzenten T-Mango, er kommt aus UK und hat diesen Track hier beigesteuert. What Hate Does to the Heart.

Ihr hört den Sonntagabend auf Flux FM. Vielleicht haben es ein paar von euch noch nicht mitbekommen, deswegen kleiner Empfehlungstipp jetzt hier für die nächste Woche. Seit gestern läuft in Berlin der Tag der Clubkultur. Ist immer ein bisschen verwirrend und irreführend, der Titel, denn das ist gar kein Tag der Clubkultur, sondern eigentlich die Festivalwoche der Clubkultur. Es machen unzählige Clubs und Kollektive mit. Es gibt insgesamt 130 Veranstaltungen in der ganzen Stadt. Bis zum 11. Oktober läuft es noch. Es gibt Konzerte, es gibt Performances, es gibt Open Airs, Ausstellungen, Clubs, die eben Partys anbieten, Filmscreenings, Workshops, ganz, ganz viele tolle Sachen. Das große Highlight, wo ich auf jeden Fall in den nächsten Tagen auch hingehen werde, die Tanzfläche der Wiedervereinigung. Eine Ausstellung unten in den Kellerräumen des Kraftwerks hier auf der Köpenicker Straße, die sich eben rund um die Wendezeit dreht und um die Clubkultur aus dieser Zeit. Sehr, sehr spannend, aber es gibt noch ganz viele andere tolle Sachen. Guckt euch am besten mal selbst das ganze Programm an auf tagderclubkultur.berlin. Da gibt es dann ganz, ganz viele Infos dazu. Für euch jetzt erstmal aber Musik, passt ja auch zur Clubkultur, von Jesh, Giganti und Prana Flow. Die haben nämlich gerade diesen neuen Track hier rausgebracht. Secret.

Was für eine Kollaboration. Solomoon und Skrillex, zwei Größen aus der Techno-Welt, haben sich hier zusammengetan für diesen Track Roomta auf Lux FM an diesem Sonntag. Es gibt ein neues Album, ganz bald schon, und zwar Anfang Oktober kommt das neue Album von dem Trio Dina Summer. Ist eine Band, bestehend aus Calippo und dem Duo Local Suicide. Sie kommen hier aus Berlin, waren auch öfter schon bei uns hier bei Flux, haben Infos, eben Interviews gegeben zu ihren Neuerscheinungen, haben aber auch schon bei uns im Fluxbau gespielt. Und ich höre auch immer sehr gerne ihre Musik, weil es so eine schöne Mischung aus elektronischer Musik ist. Dann hat es auch was Poppiges, auch so was Düsteres. Dark Disco spielt auch mit rein. Wirklich ein tolles Genre. Und am 8. Oktober, da kommt eben Dina Summer auch in Berlin in den Rough Trade Store in Neukölln. Ihr könnt auch noch dabei sein, es gibt auch noch Tickets. Sonst gibt es auch noch im November ein Konzert in Greifswald. Oder wer sagt, Mist, beides Termine, wo ich nicht kann. Auch im Februar, da sind sie nochmal in Berlin und zwar im Hole 44. Ja, und wir können uns erstmal jetzt alle auf das Album freuen. Das kommt dann eben Anfang Oktober. Jetzt gibt es aber erstmal schon eine Vorab-Single, damit ihr wisst, wie es klingt. Dina Summer mit Burning Heart.

Sonntagabend auf Flux FM mit DJ Mings und Damn Swindle. Jetzt wird's hier gleich ein bisschen technoider, ein bisschen industrieller vom Sound, denn wir hören rein in eine neue Single von Marcel Dettmann. Marcel Dettmann hat ein neues Projekt gestartet im vergangenen Jahr. Da kam nämlich die Reihe, beziehungsweise die Reihe ist losgegangen von My Own Shadow. Der hat dann mehrere EPs rausgebracht, also einmal im November 2025 kam eine erste EP mit dem Namen My Own Shadow. Dann im Mai 2026 gab es eben nochmal eine EP und jetzt ist es eben auch bald soweit. Da soll My Own Shadow eben erstmal vorläufig den Höhepunkt finden und das Album wird veröffentlicht, das eben dann auch genauso heißt. Am 13. November, da ist es soweit, da könnt ihr euch schon mal drauf freuen. Auf dem Label K7 bringt er es dann raus. Und man muss sagen, Marcel Dettmann, den kennt man ja auch schon seit den frühen 2000ern hier in der Berliner Techno-Szene. Vom Sound ist er ja eigentlich, würde ich sagen, eben auch sehr aus dieser experimentellen, industriellen, technoiden Richtung. Und er holt eben auch viele von diesen frühen Einflüssen aus seiner Musik jetzt eben nochmal in dieses Projekt mit rein. Er spielt auch oft im Berghain, daher kennen ihn wahrscheinlich auch viele, hat auch eigene Labels gegründet, ist einfach wirklich in der Musikszene ja schon auch ziemlich groß rausgekommen, man kennt ihn international. Deswegen, ich freue mich total auf das neue Album, wenn es dann im November rauskommt. Hab mir natürlich die Vorab-Single auch jetzt schon mal angehört. Mir gefällt's, euch hoffentlich auch. Marcel Dettmann, Resolution Vector.

So, mit diesem etwas düstereren und Roboter-Sound von Marcel Detmann entlasse ich euch jetzt hier weiter in den Sonntagabend. Es geht jetzt hier elektronisch weiter, wird aber wieder auch ein bisschen hausiger, würde ich sagen, vom Sound. Ich wünsche euch aber allen jetzt erstmal einen schönen Sonntag noch. Kommt morgen gut rein in eure Woche. Lasst euch die Laune von der Arbeit nicht vermiesen. Und wir hören uns dann ganz bald wieder. Mein Name ist Julia Jordans.

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